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1: Ich bin Ursula Winkler. Am Genfer See starten heute die G7 in den zweiten Tag ihres Gipfeltreffens. Die Staats- und Regierungschefs beraten unter anderem über gemeinsame Positionen, was den Welthandel sowie den Iran- und den Ukraine-Krieg angeht. Auch der ukrainische Präsident Zelensky soll bei der Arbeitssitzung im französischen Evian dabei sein.
2: Bislang galten die USA als alleiniger Vermittler im Ukraine-Krieg. Nun will man hier in Evian mit US-Präsident Trump über Vorschläge sprechen, die Deutschland, Frankreich und Großbritannien mit Zelensky beraten haben. Die Europäer wollen mit am Verhandlungstisch sitzen, sollte es zu neuen Gesprächen zwischen Russland und der Ukraine kommen. Das Problem, sie sind sich untereinander nicht einig, wer in Sachen Ukraine für sie sprechen soll. Außerdem ist die Initiative bei osteuropäischen EU-Mitgliedern wie Polen auf Skepsis gestoßen. Michael Evers, Evian.
1: Die EU hat die Beitrittsverhandlungen mit der Ukraine begonnen. Vertreter beider Seiten starteten am Abend in Luxemburg offiziell die Gespräche zum ersten Themenblock. Mit dem ersten Verhandlungsabschnitt werden Gespräche über Themen wie das Justizsystem, den Grundwerteschutz und Sicherheit begonnen. Kandidatenländer müssen dabei unter anderem nachweisen, dass ihre Rechtssysteme, der Grenzschutz und die Polizei den EU-Standards entsprechen. Die britische Regierung plant ein Verbot von mehreren Social-Media-Plattformen für Kinder und Jugendliche unter 16 Jahren. Das kündigte Premierminister Starmer bei einer Pressekonferenz in London an. Damit folgt Großbritannien dem Vorbild Australiens.
3: Soziale Medien machen Kinder unglücklich, sagte Starmer. Aber weil sie auch Vorteile brächten, sei die Entscheidung nicht leicht gefallen. Doch die Risiken und negativen Konsequenzen überwiegen nach Ansicht der Regierung. Ein vollständiges Verbot sei daher die richtige Entscheidung. Geplant sind auch strengere Regeln für Gaming- und Streaming-Plattformen, damit Erwachsene dort keine Kinder direkt kontaktieren können. Kritiker befürchten, dass das Verbot von Teenagern leicht umgangen werden kann, zum Beispiel durch falsche Altersangaben oder VPN-Dienste, die den Standort virtuell verändern. Aus London, Philipp Detlefs.
1: Zum Fußball. Belgien hat am Abend Ägypten den ersten Sieg der WM-Geschichte verdorben. Die Partie endete 1:1 unentschieden. Auch die WM-Partie davor wurde ein Remis. Spanien und der Außenseiter Kap Verde trennten sich mit 0:0 unentschieden.
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4: Hallo auf die Straßen. Aktuell liegen uns keine Meldungen vor. Ihr habt freie Fahrt. In 30 Minuten gibt es hier das nächste Update. Kommt gut und sicher an euer Ziel.
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4: In Lehrte zeigt das Thermometer 10 Grad. In Wunstorf haben wir 9 Grad, genauso wie in Grasdorf. In der Nacht sinkt das Thermometer auf milde 15 Grad. So wird das Wetter morgen. Es erwartet euch ein Tag mit teils bewölktem Himmel und Regen. Bei anfangs 15 Grad, im Laufe des Tages steigt das Thermometer auf bis zu 24 Grad an.

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1: Ich bin Ursula Winkler. Beim G7-Gipfel im französischen Evian stehen große Krisen auf der Tagesordnung. Bundeskanzler Merz zeigte sich vorsichtig optimistisch und sieht trotz der angespannten Lage Chancen auf Fortschritte. Sowohl im Konflikt mit dem Iran als auch im Ukraine-Krieg.
2: Merz spricht von einem möglichen Fenster für die Diplomatie. Die Ukraine sei heute in einer stärkeren Position als noch vor einiger Zeit, sagte der Kanzler vor seinem Abflug. In Evian will er mit US-Präsident Trump und den anderen G7-Staaten über neue diplomatische Anläufe sprechen. Positiv sieht Merz auch die Einigung zwischen den USA und dem Iran. Das vereinbarte Rahmenabkommen könne aus seiner Sicht zur Stabilisierung der Region beitragen und der Weltwirtschaft neuen Rückenwind geben. Zoe Tassovali, Nachrichtenredaktion.
1: Die EU hat die Beitrittsverhandlungen mit der Ukraine begonnen. Vertreter beider Seiten starteten am Abend in Luxemburg offiziell die Gespräche zum ersten Themenblock. Mit dem ersten Verhandlungsabschnitt werden Gespräche über Themen wie das Justizsystem, den Grundwerteschutz und Sicherheit begonnen. Kandidatenländer müssen dabei unter anderem nachweisen, dass ihre Rechtssysteme, der Grenzschutz und die Polizei den EU-Standards entsprechen. Der älteste Sohn der norwegischen Kronprinzessin Mette-Marit, Marius Borghøby, ist vor einem Gericht in Oslo für 34 Straftaten zu 4 Jahren Haft verurteilt worden. 4 Frauen muss der Norweger eine Entschädigung zahlen, darunter 2 Ex-Freundinnen.
3: Das Urteil fiel milder aus, als die Staatsanwaltschaft gefordert hatte. 4 Jahre dürften trotzdem ein schwerer Schlag sein. Nicht nur für Høiby, sondern für die ganze Königsfamilie. Schuldig in 34 Anklagepunkten, darunter in 2 Fällen von Vergewaltigung nach norwegischem Recht. Das Gericht sah es als erwiesen an, dass Høiby mit dem Finger in die Frauen eingedrungen war, während sie schliefen. Einen Freispruch gab es dagegen von 2 weiteren Vergewaltigungsvorwürfen. Aus Skandinavien, Julia Weschenbach.
1: Zur Fußball-WM. Nach Spanien hat auch Uruguay als 2. Favorit der Gruppe H einen Stotterstart in die WM hingelegt. Der 2-malige Weltmeister musste sich gegen Saudi-Arabien mit einem 1:1 zufrieden geben. Zuvor hatten sich Spanien und der Außenseiter Kap Verde mit 0:0 getrennt. Auch Belgien schaffte gegen Ägypten nur ein 1:1 unentschieden.
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4: Auf der A31 Richtung Gronau zwischen Wiedmarschen und Emsbüren stockt der Verkehr auf 1 Kilometer. Gute Fahrt.
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4: In Alfeld zeigt das Thermometer 7 Grad. In Mellendorf sind es 9 Grad. Und in Burgwedel messen wir 12 Grad. In der Nacht sinkt das Thermometer auf milde 15 Grad. So wird das Wetter morgen. Es erwartet euch ein Tag mit teils bewölktem Himmel und Regen. Bei anfangs 15 Grad, im Laufe des Tages steigt das Thermometer auf bis zu 24 Grad an.

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1: Ich bin Ursula Winkler. Die G7-Staats- und Regierungschefs setzen heute mit Beratungen über die stockenden Friedensbemühungen für die Ukraine ihren Gipfel im französischen Evian fort. An den Gesprächen soll auch der ukrainische Präsident Selenskyj teilnehmen. Zweites großes Thema werden mögliche Konsequenzen aus der Einigung zwischen den USA und dem Iran über ein Rahmenabkommen für ein Ende des Irankriegs sein. Cyberangriffe, Propaganda, Spionage. In Berlin will Bundesinnenminister Dobrindt heute ein gemeinsames Zentrum zur Abwehr hybrider Bedrohungen eröffnen. Es soll helfen, hybride Angriffe wie die aus Russland schneller zu erkennen und wirksame Gegenmaßnahmen zu ergreifen.
2: Die Gefahr hybrider Angriffe wächst stetig. Immer wieder werden mutmaßliche chinesische Agenten in Deutschland entdeckt, aber vor allem Russland ist auf dem Gebiet laut Verfassungsschutz besonders aktiv. Ziel solcher Attacken kann es sein, andere Staaten zu destabilisieren, indem die öffentliche Meinung manipuliert wird, etwa vor Wahlen. Auch staatlich gelenkte Cyberangriffe zählen zum Werkzeugkasten hybrider Kriegsführung. Das neue Zentrum in Berlin soll die Abwehr solcher Attacken organisieren. Tanja Wagner, Nachrichtenredaktion.
1: Nach jahrelangen Verhandlungen um Fluggastrechte in der EU ist klar, es bleibt bei den bisherigen Entschädigungszahlungen bei Verspätungen. Reisende haben damit ab 3 Stunden Verspätung unter bestimmten Voraussetzungen Anspruch auf Geld. Vertreter von Europaparlament und EU-Staaten haben sich aber auf einige Änderungen verständigt.
3: Die EU-Abgeordneten wollten ursprünglich, dass Passagiere immer ein Recht auf Mitnahme eines kleinen Koffers haben, zusätzlich zu einem persönlichen Gegenstand. Damit konnten sie sich nicht durchsetzen. Aber Preise sollen im Netz immer einschließlich Handgepäck angezeigt werden, der Transparenz wegen. Kinder müssen nicht für einen reservierten Sitzplatz neben den Eltern zahlen. Bei Verspätungen bleibt es beim bisherigen. Ab 3 Stunden gibt es Geld, gestaffelt nach Entfernungen, wenn die Fluggesellschaft schuld hat. Dieter Ebeling, Brüssel.
1: Zur Fußball-WM. Nach Spanien hat auch Uruguay als zweiter Favorit der Gruppe H einen Stotterstart in die WM hingelegt. Der zweimalige Weltmeister musste sich gegen Saudi-Arabien mit einem 1:1 zufrieden geben. Zuvor hatten sich Spanien und der Außenseiter Kap Verde mit 0:0 getrennt. Auch Belgien schaffte gegen Ägypten nur ein 1:1 unentschieden.
4: Und jetzt das Niedersachsen-Update mit Cedric Kunz. Die Landwirtschaft in Niedersachsen, die düngt nach Angaben des Agrarministeriums mittlerweile gezielter und hält inzwischen auch die gesetzlichen Vorgaben zur Stickstoffdüngung ein. Für die Meierwerft in Papenburg zeichnet sich möglicherweise ein wichtiger Großauftrag ab. Laut der ARD soll die zur Meier-Gruppe gehörende Neptunwerft in Rostock nämlich 2 Offshore-Umspannplattformen für den Netzbetreiber 50 Hertz bauen. Und nach den Schüssen bei einer Auseinandersetzung in Göttingen sucht die Polizei jetzt nach einem 16-jährigen Tatverdächtigen. Mehr dazu in den News um 12:30.
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5: Auf der A2 Richtung Dortmund zwischen Hannover-Lahe und Hannover-Bothfeld liegen mehrere Plastikteile auf der Fahrbahn. Auf der A27 Richtung Bremerhaven zwischen dem Übergang von der B73 und Altenwalde liegen Gegenstände auf der Fahrbahn. Gute Fahrt.
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5: In Uetze zeigt das Thermometer gerade 8 Grad. Burgwedel liegt bei 12 Grad, während es in Laatzen ebenfalls um 8 Grad sind. Und so wird das Wetter heute. Bis zum Vormittag gibt es einen klaren Himmel, danach wird es wechselnd bewölkt. Das Ganze bei maximal 24 Grad.

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8: Moin, ich bin Cedric Kunz und die Landwirtschaft in Niedersachsen, die düngt nach Angaben des Agrarministeriums gezielter und hält inzwischen auch die gesetzlichen Vorgaben zur Stickstoffdüngung ein. Trotzdem bleiben die Nitratwerte in vielen Gewässern hoch. Laut dem neuen Nährstoffbericht ist zum Beispiel nur an einem Teil der Grundwassermessstellen eine Verbesserung erkennbar. Vielerorts bleiben die Werte unverändert oder steigen sogar weiter an. Landwirtschaftsministerin Miriam Staudte sieht zwar Fortschritte beim Düngungsverhalten, fordert aber auch weitere Untersuchungen zu den Ursachen der anhaltenden Belastung. Besonders in viehstarken Regionen gibt es weiterhin viele Überschüsse bei Stickstoff und Phosphat. Für die Meierwerft in Papenburg zeichnet sich möglicherweise ein wichtiger Großauftrag ab. Laut der ARD soll die zur Meier-Gruppe gehörende Neptunwerft in Rostock 2 Offshore-Umspannplattformen für den Netzbetreiber 50 Hertz bauen. Das Auftragsvolumen könnte bei rund 4 Milliarden Euro liegen. Die Plattformen sind ein wichtiger Baustein der Energiewende, weil sie Strom aus Offshore-Windparks für die Einspeisung ins Stromnetz umwandeln. Und nach den Schüssen bei einer Auseinandersetzung in Göttingen sucht die Polizei jetzt nach einem 16-jährigen Tatverdächtigen. Der Jugendliche wird wegen versuchten Totschlags gesucht. Bei dem Vorfall am Samstagabend wurde unter anderem auch ein Polizist schwer verletzt.
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9: Auf der A1 Richtung Bremen stockt der Verkehr zwischen Brinkum und Hemelingen auf 1 Kilometer. Rechnet mit mindestens 2 Minuten Zeitverlust. Gute Fahrt.
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9: In Isernhagen zeigt das Thermometer derzeit 8 Grad. In Lehrte ist es etwas milder mit 9 Grad, während wir in Neustadt 7 Grad messen. Und so wird das Wetter heute. Bis zum Vormittag gibt es einen klaren Himmel, danach wird es wechselnd bewölkt. Das Ganze bei maximal 24 Grad.

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1: Ich bin Dirk Zeitler. Am Genfer See starten heute die G7 in den zweiten Tag ihres Gipfeltreffens. Die Staats- und Regierungschefs beraten unter anderem über gemeinsame Positionen, was den Welthandel sowie den Iran- und Ukraine-Krieg angeht. Auch der ukrainische Präsident Zelensky soll bei der Arbeitssitzung im französischen Evian dabei sein.
2: Bislang galten die USA als alleiniger Vermittler im Ukraine-Krieg. Nun will man hier in Evian mit US-Präsident Trump über Vorschläge sprechen, die Deutschland, Frankreich und Großbritannien mit Zelensky beraten haben. Die Europäer wollen mit am Verhandlungstisch sitzen, sollte es zu neuen Gesprächen zwischen Russland und der Ukraine kommen. Das Problem, sie sind sich untereinander nicht einig, wer in Sachen Ukraine für sie sprechen soll. Aus Evian, Michael Evers.
1: Die EU hat Beitrittsverhandlungen mit der Ukraine offiziell begonnen. In Luxemburg haben Vertreter beider Seiten am Abend die Gespräche zum ersten Verhandlungskapitel gestartet. Das sagt ein Sprecher des Rats der Mitgliedstaaten der DPA.
3: Es geht jetzt erstmal um grundlegende Fragen wie Rechtsstaatlichkeit, Justiz, Sicherheit und den Schutz von Grundrechten. Die Ukraine muss dabei nachweisen, dass sie die Standards der Europäischen Union erfüllt. Bundesaußenminister Wadephul spricht von einem historischen Zeitpunkt für Europa und die Ukraine. Der Verhandlungsbeginn sei mehr als Symbolik. Bis zu einem möglichen EU-Beitritt dürfte es trotzdem noch Jahre dauern. Dafür sind weitere Reformen nötig, etwa im Kampf gegen Korruption. Tine Klimach, Nachrichtenredaktion.
1: Beim Absturz eines Bombers vom Typ B-52 in den USA sind alle 8 Besatzungsmitglieder ums Leben gekommen. Das Unglück ereignete sich kurz nach dem Start des Langstreckenbombers. Das teilte der Militärstützpunkt Edwards Air Force Base im Bundesstaat Kalifornien mit. Rettungskräfte seien sofort vor Ort gewesen. Zum Sport. Die iranische Fußballnationalmannschaft hat in ihrem politisch stark aufgeladenen ersten WM-Spiel einen sportlichen Rückschlag vermieden. Das Team kam nach zweimaligem Rückstand zu einem 2:2 gegen Neuseeland. Auch die anderen Partien gingen unentschieden aus. Uruguay musste sich gegen Saudi-Arabien mit einem 1:1 zufrieden geben. Spanien und der Außenseiter Kap Verde hatten sich zuvor mit 0:0 getrennt. Auch Belgien schaffte gegen Ägypten nur ein Remis. Die Partie endete 1:1 unentschieden.
4: Und jetzt das Niedersachsen-Update mit Cedric Hunz. Die Landwirtschaft in Niedersachsen, die düngt nach Angaben des Agrarministeriums mittlerweile gezielter und hält inzwischen auch die gesetzlichen Vorgaben zur Stickstoffdüngung ein. Für die Meierwerft in Papenburg zeichnet sich möglicherweise ein wichtiger Großauftrag ab. Laut der ARD soll die zur Meiergruppe gehörende Neptunwerft in Rostock nämlich 2 Offshore-Umspannplattformen für den Netzbetreiber 50 Hertz bauen. Und nach den Schüssen bei einer Auseinandersetzung in Göttingen sucht die Polizei jetzt nach einem 16-jährigen Tatverdächtigen. Mehr dazu in den News um 9:30.
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5: Hier steht ihr aktuell am längsten. Auf der A2 Richtung Hannover gibt es zwischen Peine und Hämeler Wald 3 Kilometer Stau. Auf der A1 Richtung Bremen staut es sich zwischen Brinkum und Bremen-Arsten auf 2 Kilometern. In der Gegenrichtung Richtung Osnabrück stockt der Verkehr zwischen Obhusen und Bremen-Arsten auf 2 Kilometern. Gute Fahrt.
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5: Bei euch in Alfeld zeigt das Thermometer aktuell 9 Grad. In Basinghausen sind es 8 Grad und auch Hannover meldet 9 Grad. Und so wird das Wetter heute. Bis zum Vormittag gibt es einen klaren Himmel, danach wird es wechselnd bewölkt. Das Ganze bei maximal 24 Grad.
4: Schönen Dienstag. Schön, dass ihr mit dabei seid hier im neuen Country-Morgen auf The Wolf. Wir haben Dienstag, 16. Juni, kurz nach 6. Ich bin Cedric Kunz und wir kommen jetzt erstmal ganz gemütlich rein in diesen neuen Tag. Und zwar gleich mit Gordon Lightfoot und Sundown. Und jetzt gibt's hier Morgan Wallen, One Thing at a Time. Schönen Dienstag.

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1: Jo, schön, dass ihr mit dabei seid hier im neuen Country Morgen auf The Wolf, Deutschlands Country Radio. Und die Fußballweltmeisterschaft in Kanada, Mexiko und den USA, die ist in vollem Gange. Die deutsche Mannschaft, die hat ja jetzt also auch schon ihr erstes Spiel gehabt. Das erste Spiel souverän gewonnen, 7:1, Sonntagabend ja gegen Curaçao. Und wir sind natürlich auch für euch vor Ort in den Staaten und haben dort mal mit deutschen Fans gesprochen, wie denn jetzt so nach dem ersten überzeugenden Auftritt ihre WM-Euphorie so ist.
2: Also wir haben das 7:1 als Déjà-vu schon gesehen von Brasilien, aber ich sag mal, hinten in der Abwehr hat es ein bisschen gehakt noch, ja.
3: So kann man ins Turnier starten, denke ich.
4: Meinen 7:1 war schon immer ein gutes Omen in der WM.
5: 7:1 ist super gelaufen, ja, von der Deutschen, aber stark angefangen, aber das Ausgleichstor, das war nicht ganz so hübsch. Ob wir Weltmeister werden, weiß ich nicht. Halbfinale wäre schon riesig. Viertelfinale ist Pflicht eigentlich nach dem Spiel. Und dann schauen wir mal.
6: Wir werden Weltmeister, natürlich werden wir Weltmeister. Hallo!
1: So nämlich, auch mal ein bisschen positiv denken. Finde ich gut, gute Einstellung. Wir sind für euch natürlich auch vor Ort direkt hautnah dran am DFB-Team drüben in den Staaten. Da haben wir gerade mal ein paar Stimmen von den deutschen Fans vor Ort, also in den USA gerade gehört. Und natürlich schalten wir dort immer wieder rüber. Und dabei gibt's natürlich auch hier die beste Musik eben aus Amerika. Richtig, richtig guten Country.
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3: Moin, ich bin Cedric Kunz und die Landwirtschaft in Niedersachsen, die düngt nach Angaben des Agrarministeriums gezielter und hält inzwischen auch die gesetzlichen Vorgaben zur Stickstoffdüngung ein. Trotzdem bleiben die Nitratwerte in vielen Gewässern hoch. Laut dem neuen Nährstoffbericht ist zum Beispiel nur an einem Teil der Grundwassermessstellen eine Verbesserung erkennbar. Vielerorts bleiben die Werte unverändert oder steigen sogar weiter an. Landwirtschaftsministerin Miriam Staute sieht zwar Fortschritte beim Düngungsverhalten, fordert aber auch weitere Untersuchungen zu den Ursachen der anhaltenden Belastung. Besonders in viehstarken Regionen gibt es weiterhin viele Überschüsse bei Stickstoff und Phosphat. Für die Meierwerft in Papenburg zeichnet sich möglicherweise ein wichtiger Großauftrag ab. Laut der ARD soll die zur Meier-Gruppe gehörende Neptunwerft in Rostock zwei Offshore-Umspannplattformen für den Netzbetreiber 50 Hertz bauen. Das Auftragsvolumen könnte bei rund 4 Milliarden Euro liegen. Die Plattformen sind ein wichtiger Baustein der Energiewende, weil sie Strom aus Offshore-Windparks für die Einspeisung ins Stromnetz umwandeln. Und nach den Schüssen bei einer Auseinandersetzung in Göttingen sucht die Polizei jetzt nach einem 16-jährigen Tatverdächtigen. Der Jugendliche wird wegen versuchten Totschlags gesucht. Bei dem Vorfall am Samstagabend wurde unter anderem auch ein Polizist schwer verletzt.
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4: Hier steht ihr aktuell am längsten. Auf der A2 Richtung Hannover, zwischen Peine und Hämeler Wald, gibt es 6 Kilometer stockenden Verkehr. Auf der A2 Richtung Dortmund, zwischen Bad Eilsen und Feldheim, liegen Reifenteile auf allen Fahrstreifen. Auf der A1 Richtung Bremen, zwischen Brinkum und Bremen-Arsten, gibt es 4 Kilometer Stau. In der Gegenrichtung, Richtung Osnabrück, zwischen Obhusen und Bremen-Arsten, gibt es ebenfalls 4 Kilometer Stau. Auf der A1 Richtung Hamburg, zwischen Dibbersen und Hittfeld, liegt ein totes Tier auf der Fahrbahn. Wir wünschen euch eine gute Fahrt.
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4: In Uetze zeigt das Thermometer 10 Grad. Burgwede meldet 11 Grad, während es in Neustadt 8 Grad sind. Und so wird das Wetter heute. Bis zum Vormittag gibt es einen klaren Himmel, danach wird es wechselnd bewölkt. Das Ganze bei maximal 24 Grad.
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3: Hey ho, einen wunderschönen Mittwoch euch allen. Kurz nach 6:30, ihr hört den neuen Country-Morgen hier auf The Wolf mit mir, Cedric Kunz, und ich habe in der nächsten halben Stunde unter anderem The Highwayman für euch, Mumford & Sons. Ihr merkt, richtig schön legendär. Aber ich habe auch neue Mucke unter anderem parat, zum Beispiel Stella Lefty oder auch jetzt Ella Langley. Den Song, den kennt ihr doch alle, den lieben wir alle. Hier jetzt Choosing Texas.

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1: Ihr hört den neuen Country morgen hier auf The Wolf. Schön, dass ihr mit dabei seid und wir gucken jetzt gemeinsam mal rüber ins Netz. Was geht denn so bei unseren Country Stars dort so gerade ab? Und mir ist da direkt mal so ein richtig schönes Video von Lainey Wilson aufgefallen. Die hat dann nämlich erstmal so eine richtig geile Acoustic Music Version so als Video auf ihrem Instagram rausgehauen. Die Fans finden es mega und wir auch.

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1: Und wir kommen jetzt hier bei The Wolf wieder zu unserem Song des Tages. Stella Lefty mit I Know, I Know. Richtig, richtig tolle Nummer. Freut mich sehr, euch die heute hier präsentieren zu dürfen, denn ich bin wirklich Stella Lefty Ultra. Und das kann ich schon fast sagen seit der ersten Stunde. Ich habe die nämlich schon ganz früh bei mir auf Instagram entdeckt. Da hatte die, keine Ahnung, noch 20.000 oder 30.000 Follower. Mittlerweile steht sie ja bei 300.000 Followern bei Instagram. Also die geht gerade so richtig durch die Decke. Ihr kennt sie ja vielleicht auch durch diesen Song hier. On a train back to Boston and we're jumping the gun and I'm telling you, baby, this is the part I'd run. Boston, der ist ja gerade auch auf Platz 1 bei unseren Hot 20 Deutschlands Country Charts. Der ist auch in den USA überall in den Charts. Mein Lieblingssong von ihr ist aber dann doch I Know, I Know. Ich finde, das ist einfach so ein richtig schöner Wohlfühl-Song. Irgendwie hat er so einen ganz, ganz tollen Groove und ich bin mir sicher, er gefällt euch auch richtig gut. Es ist unser Song des Tages heute hier auf The Wolf. Stella Lefty mit I Know, I Know. Schönen Dienstag.
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2: Ich bin Dirk Zeitler. Am Genfer See starten heute die G7 in den zweiten Tag ihres Gipfeltreffens. Die Staats- und Regierungschefs beraten unter anderem über gemeinsame Positionen, was den Welthandel sowie den Iran- und Ukraine-Krieg angeht. Auch der ukrainische Präsident Zelensky soll bei der Arbeitssitzung im französischen Evian dabei sein.
3: Bislang galten die USA als alleiniger Vermittler im Ukraine-Krieg. Nun will man hier in Evian mit US-Präsident Trump über Vorschläge sprechen, die Deutschland, Frankreich und Großbritannien mit Zelensky beraten haben. Die Europäer wollen mit am Verhandlungstisch sitzen, sollte es zu neuen Gesprächen zwischen Russland und der Ukraine kommen. Das Problem, sie sind sich untereinander nicht einig, wer in Sachen Ukraine für sie sprechen soll. Aus Evian, Michael Evers.
2: In Berlin will Bundesinnenminister Dobrindt heute ein gemeinsames Zentrum zur Abwehr hybrider Bedrohungen eröffnen. Die deutschen Nachrichtendienste, Polizeibehörden aus Bund und Ländern und weitere Behörden werden dort künftig vertreten sein. Ziel ist vor allem der rasche Austausch von Erkenntnissen, auch um gegebenenfalls schnell Abwehrmaßnahmen ergreifen zu können. Fast die Hälfte aller Kinder weltweit ist einem UNICEF-Bericht zufolge mindestens 3 Klimagefahren gleichzeitig ausgesetzt. Dürren, extreme Hitze, über 35 Grad und Hitzewellen sind demnach die häufigsten Kombinationen von Klimagefahren. Das geht aus dem vom Kinderhilfswerk der Vereinten Nationen veröffentlichten Kinderklimarisikenbericht hervor. Zum Sport. Bei der Fußball-WM hat der Iran in der Nacht gegen Neuseeland 2:2 unentschieden gespielt. Das Spiel in Los Angeles war politisch brisant, denn durch den Krieg der USA und Israel gegen den Iran stand dessen WM-Teilnahme lange auf der Kippe.
4: In Los Angeles leben weltweit die meisten Exil-Iraner. Die haben rund um Stadion friedlich protestiert gegen das Regime. Viele schwenken alte iranische Flaggen, die die Opposition nutzt. Beim Abspielen der Hymne gab es Pfiffe, die beiden Ausgleichstore wurden dann aber lautstark gefeiert. Aus den USA, Thomas Bremser.
2: Zuvor hat es die erste große WM-Überraschung gegeben. Europameister Spanien kam gegen Neuling Kap Verde nicht über ein 0:0 hinaus. Nach Spanien hat auch Uruguay einen Stotterstart in die Fußball-WM hingelegt. Der zweimalige Weltmeister musste sich gegen Saudi-Arabien mit einem 1:1 zufrieden geben. Auch Belgien schaffte gegen Ägypten nur ein Remis. Die Partie endete 1:1 unentschieden.
1: Und jetzt das Niedersachsen-Update mit Cedric Kunze. Die Landwirtschaft in Niedersachsen, die düngt nach Angaben des Agrarministeriums mittlerweile gezielter und hält inzwischen auch die gesetzlichen Vorgaben zur Stickstoffdüngung ein. Für die Meierwerft in Papenburg zeichnet sich möglicherweise ein wichtiger Großauftrag ab. Laut der ARD soll die zur Meiergruppe gehörende Neptunwerft in Rostock nämlich 2 Offshore-Umspannplattformen für den Netzbetreiber 50 Hertz bauen. Und nach den Schüssen bei einer Auseinandersetzung in Göttingen sucht die Polizei jetzt nach einem 16-jährigen Tatverdächtigen. Mehr dazu in den News um 5:30.
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5: Hier steht ihr aktuell am längsten. Auf der A2 Richtung Hannover gibt es zwischen Peine und Lehrte Ost 7 Kilometer Stau. In der Gegenrichtung Richtung Dortmund stockt der Verkehr zwischen Garbsen und Wunstorf-Lute auf 2 Kilometern. Auf der A1 Richtung Osnabrück staut es sich zwischen dem Bremer Kreuz und Bremen-Arsten auf 6 Kilometern. In der Gegenrichtung Richtung Bremen gibt es zwischen dem Dreieck Stur und Bremen-Arsten 4 Kilometer Stau. Auf der A27 zwischen Bremerhaven-Wulsdorf und Bremerhaven-Süd sind in beiden Richtungen Rehe auf der Fahrbahn unterwegs. Habt eine gute und sichere Fahrt.
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5: In Mellendorf sind es aktuell 9 Grad. In Gerden und Garbsen haben wir jeweils 10 Grad. Und so wird das Wetter heute. Bis zum Vormittag gibt es einen klaren Himmel. Danach wird es wechselnd bewölkt. Das Ganze bei maximal 24 Grad.
1: Wunderschönen Dienstag, Dienstag, 16. Juni, kurz nach 7 haben wir es. Ihr hört hier den neuen Country Morgen auf The Wolf mit mir, Cedric Kunz. Und gemeinsam wollen wir uns gleich mal updaten, denn dann gibt's wieder für euch unsere Country News. Das ist der Fall direkt nach Martin Ramey und seinem Cover von I Want You to Want Me. Und jetzt gibt's Cameron Withcomb hier mit Medusa. Schönen Dienstag.
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3: Der Sänger Miles Smith hat seiner Heimatstadt Luton bei London vor ein paar Tagen eine ganz besondere Liebeserklärung gemacht. Er hat dort kurzerhand einen ganzen Festplatz übernommen mit Kaffee im Miles Smith Design Merch, einem eigenen Fish and Chips Stand in seinem Namen und sogar einer umbenannten Bahnstation, die für den Tag Miles End hieß. Am Abend spielte er dann noch einen kleinen kostenlosen Gig vor Ort. Ja, und passend dazu erscheint am 19. sein neues Album My Mess, My Heart, My Life. In Luton stand dafür auf jeden Fall schon mal der ganze Ort Kopf.
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3: Und Ella Langley hat deutschen Fußballfans jetzt wohl mal die absolut größte Überraschung ihrer USA-Reise beschert. Fans ist gerade zur WM auf Rundreise in den Staaten und hat gepostet, dass sie dabei Ella Langleys Musik für sich entdeckt haben. Ja, und dass ihre Songs mittlerweile wohl der Soundtrack ihrer gesamten Reise wären. Ella fand die Aktion offenbar aber so cool, dass sie die Fans direkt zu ihrer Show am 18. in Oklahoma eingeladen hat. Ja, und so wird aus einem Roadtrip zur WM dann wohl plötzlich noch ein ziemlich großes Country-Erlebnis.
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Combs, When It Rains, It Pours. Schön, dass ihr mit dabei seid hier im neuen Country Morgen auf The Wolf, Deutschlands Country Radio. Und ich war ja am Wochenende für uns beim Tag der Niedersachsen, hat vielleicht der ein oder andere auch auf Social Media bei uns gesehen. Und ich kann mich da eben auch mit ganz, ganz vielen von euch da draußen unterhalten und wie ihr eigentlich so zum Country gekommen seid. Und natürlich gibt's da immer so die Alteingesessenen, die sind schon seit Jahrzehnten wirklich Country-Fans. Es gibt aber auch wirklich ganz, ganz viele, die haben dieses Genre erst so seit ein paar Jahren für sich entdeckt und da haben wirklich ganz, ganz viele zu mir gesagt, sie sind durch Luke Combs erst zum Country gekommen und da können wir einfach mal Danke sagen, Luke, dass du vielleicht diese Country-Szene bei uns in Deutschland noch mal ein Stück größer gemacht hast. Ich bin mir sicher, durch diesen Mann sind aber auch ganz, ganz viele zum Country gekommen, das aber dann wirklich schon ein paar Jahrzehnte früher. Bruce Springsteen, der Boss, hier ist Cover Me

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2: Moin, ich bin Cedric Kunz und die Landwirtschaft in Niedersachsen, die düngt nach Angaben des Agrarministeriums gezielter und hält inzwischen auch die gesetzlichen Vorgaben zur Stickstoffdüngung ein. Trotzdem bleiben die Nitratwerte in vielen Gewässern hoch. Laut dem neuen Nährstoffbericht ist zum Beispiel nur an einem Teil der Grundwassermessstellen eine Verbesserung erkennbar. Vielerorts bleiben die Werte unverändert oder steigen sogar weiter an. Landwirtschaftsministerin Miriam Staudte sieht zwar Fortschritte beim Düngungsverhalten, fordert aber auch weitere Untersuchungen zu den Ursachen der anhaltenden Belastungen. Besonders in viehstarken Regionen gibt es weiterhin viele Überschüsse bei Stickstoff und Phosphat. Für die Meierwerft in Papenburg zeichnet sich möglicherweise ein wichtiger Großauftrag ab. Laut der ARD soll die zur Meier-Gruppe gehörende Neptunwerft in Rostock zwei Offshore-Umspannplattformen für den Netzbetreiber 50 Hertz bauen. Das Auftragsvolumen könnte bei rund 4 Milliarden Euro liegen. Die Plattformen sind ein wichtiger Baustein der Energiewende, weil sie Strom aus Offshore-Windparks für die Einspeisung ins Stromnetz umwandeln. Und nach den Schüssen bei einer Auseinandersetzung in Göttingen sucht die Polizei jetzt nach einem 16-jährigen Tatverdächtigen. Der Jugendliche wird wegen versuchten Totschlags gesucht. Bei dem Vorfall am Samstagabend wurde unter anderem auch ein Polizist schwer verletzt.
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4: Hier steht ihr aktuell am längsten. Auf der A2 Richtung Hannover gibt es zwischen Peine und Lehrte Ost 8 Kilometer Stau. In der Gegenrichtung, Richtung Dortmund, steht ihr zwischen Garbsen und Wunstorf-Lute auf 1 Kilometer. Auf der A1 Richtung Hamburg stockt der Verkehr zwischen dem Bremer Kreuz und Bremen-Asten auf 7 Kilometern. In der Gegenrichtung, Richtung Bremen, gibt es zwischen dem Dreieck Stur und Bremen-Asten 4 Kilometer Stau. Auf der A27 Richtung Bremerhaven steht ihr zwischen Bremerhaven Süd und Bremerhaven Geestemünde auf 2 Kilometern. Ebenfalls auf der A27 zwischen Bremerhaven Wulsdorf und Bremerhaven Süd laufen in beiden Richtungen Rehe über die Fahrbahn. Gute Fahrt.
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4: Bei euch in Neustadt sind es aktuell 10 Grad. In Hannover messen wir 11 Grad, genauso in Laatzen. Und so wird das Wetter heute. Bis zum Vormittag gibt es einen klaren Himmel, danach wird es wechselnd bewölkt. Das Ganze bei maximal 24 Grad.
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2: Hey ho, schönen guten Morgen. Kurz nach 7:30 schon wieder. Ich habe in der nächsten halben Stunde tolle Musik für euch. Unter anderem White Floors, Bob Seger, Alex Warren, Jackson, Dean. Und los geht's jetzt mit einer Frau, die hat einen regelrechten Country-Hype vor ein paar Jahren bei uns auch in Deutschland ausgelöst. Beyoncé, hier ist Texas Hold'em.

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1: Ihr hört den neuen Country-Morgen hier auf The Wolf, Deutschlands Country-Radio. Und es lohnt sich auch wirklich immer wieder einzuschalten, denn ich habe Tickets hier für euch. Und zwar einmal für diesen Herren hier. Yeah,

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1: Wir kommen gemeinsam gut rein in diesen Dienstag, wir kommen gemeinsam gut rein in diesen neuen Tag. Und zwar hier bei mir im Country Morgen auf The Wolf. Gerade eben haben wir Alex Warren mit Carry You Home gehört. Und jetzt gibt's weiter mit Bob Seger, Against the Wind aus dem Jahr 1980. Schönen guten Morgen.

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1: Ich bin Dirk Zeitler. Am Genfer See starten heute die G7 in den zweiten Tag ihres Gipfeltreffens. Die Staats- und Regierungschefs beraten unter anderem über gemeinsame Positionen, was den Welthandel sowie den Iran- und Ukraine-Krieg angeht. Auch der ukrainische Präsident Zelensky soll bei der Arbeitssitzung im französischen Evian dabei sein. Die Terrororganisation Hamas hat offenbar einen konkreten Anschlag in Europa geplant. Davon gehen deutsche Ermittler aus. Bei einem der Beschuldigten sei ein vorgefertigtes Bekennervideo sichergestellt worden, sagte Generalbundesanwalt Rommel.
2: In diesem Video sei ein Anschlag rund um den zweiten Jahrestag des Überfalls der Hamas auf Israel angekündigt worden, also um den 7. Oktober 2025 herum. Ziel sei es gewesen, Waffen für die Terrororganisation Hamas zu beschaffen. Nur wenige Tage vor dem mutmaßlich geplanten Anschlag hat die Bundesanwaltschaft aber die ersten Verdächtigen in diesem Zusammenhang festgenommen. Insgesamt wurden seit Herbst letzten Jahres 9 mutmaßliche Anhänger der Gruppe festgenommen. Sie sollen Waffen und Munition für die Hamas transportieren und gelagert haben. Fiona Reinhardt, Nachrichtenredaktion.
1: Cyberangriffe, Propaganda, Spionage. In Berlin will Bundesinnenminister Dobrindt heute ein gemeinsames Zentrum zur Abwehr hybrider Bedrohungen eröffnen. Die deutschen Nachrichtendienste, Polizeibehörden aus Bund und Ländern und weitere Behörden werden dort künftig vertreten sein.
3: Die Gefahr hybrider Angriffe wächst stetig. Immer wieder werden mutmaßliche chinesische Agenten in Deutschland entdeckt, aber vor allem Russland ist auf dem Gebiet laut Verfassungsschutz besonders aktiv. Ziel solcher Attacken kann es sein, andere Staaten zu destabilisieren, indem die öffentliche Meinung manipuliert wird, etwa vor Wahlen. Auch staatlich gelenkte Cyberangriffe zählen zum Werkzeugkasten hybrider Kriegsführung. Das neue Zentrum in Berlin soll die Abwehr solcher Attacken organisieren. Tanja Wagner, Nachrichtenredaktion.
1: Zum Sport. Bei der Fußball-WM hat der Iran in der Nacht gegen Neuseeland 2:2 gespielt. Auch die anderen Partien endeten unentschieden. Europameister Spanien und der Außenseiter Kap Verde trennten sich 0:0. Uruguay musste sich gegen Saudi-Arabien mit einem 1:1 zufrieden geben. Auch Belgien schaffte gegen Ägypten nur ein Remis. Die Partie endete 1:1.
4: Und jetzt das Niedersachsen-Update mit Cedric Kunz. Die Landwirtschaft in Niedersachsen, die düngt nach Angaben des Agrarministeriums mittlerweile gezielter und hält inzwischen auch die gesetzlichen Vorgaben zur Stickstoffdüngung ein. Für die Meierwerft in Papenburg zeichnet sich möglicherweise ein wichtiger Großauftrag ab. Laut der ARD soll die zur Meiergruppe gehörende Neptunwerft in Rostock nämlich 2 Offshore-Umspannplattformen für den Netzbetreiber 50 Hertz bauen. Und nach den Schüssen bei einer Auseinandersetzung in Göttingen sucht die Polizei jetzt nach einem 16-jährigen Tatverdächtigen. Mehr dazu in den News um 9:30.
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5: Hier steht ihr aktuell am längsten. Auf der A2 Richtung Hannover gibt es zwischen Peine und Lehrte Ost 8 Kilometer Stau. In der Gegenrichtung, Richtung Dortmund, steht ihr zwischen Bad Nenndorf und Wunstorf-Lute auf 5 Kilometern. Auf der A1 Richtung Osnabrück staut es sich zwischen dem Bremer Kreuz und Bremen-Arsten auf 7 Kilometern. In der Gegenrichtung, Richtung Bremen, steht ihr zwischen dem Dreieck Stur und Bremen-Hemelingen auf 6 Kilometern. Habt eine gute und sichere Fahrt.
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5: In Sehende zeigt das Thermometer 12 Grad. In Mellendorf und Hannover sind es jeweils 11 Grad. Und so wird das Wetter heute. There will be clear sky until morning, then partly cloudy. Das Ganze bei maximal 24 Grad.
4: Wunderschönen guten Morgen, kurz nach 8 hier bei mir im neuen Country-Morgen auf Wolf Deutschlands Country Radio. Ich bin Cedric Kunz und wir schalten gleich mal rüber und zwar in Richtung Staaten in die USA zur Fußball-Weltmeisterschaft. Wir sind natürlich auch für euch dort vor Ort, haben ein paar Stimmen gesammelt nach dem überzeugenden 7:1 gegen Curaçao und was uns denn jetzt eigentlich gegen die Elfenbeinküste dann also am kommenden Samstag so erwartet. Davor gibt's noch Ronnie Dunn, Brown Eyed Girl und jetzt ist hier Toby Keith mit As Good As I Once Was. Schönen Dienstag.

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1: Jo, schön, dass ihr mit dabei seid hier im neuen Country Morgen auf The Wolf, Deutschlands Country Radio. Und die Fußball-Weltmeisterschaft in Kanada, Mexiko und den USA, die ist in vollem Gange. Die deutsche Mannschaft, die hat ja jetzt also auch schon ihr erstes Spiel gehabt. Das erste Spiel souverän gewonnen, 7:1, Sonntagabend ja gegen Curaçao. Und wir sind natürlich auch für euch vor Ort in den Staaten und haben dort mal mit deutschen Fans gesprochen, wie denn jetzt so nach dem ersten überzeugenden Auftritt ihre WM-Euphorie so ist.
2: Also wir haben das 7:1 als Déjà-vu schon gesehen von Brasilien, aber ich sag mal, hinten in der Abwehr hat es ein bisschen gehakt noch, ja.
3: So kann man ins Turnier starten, denke ich.
4: Meinem 7:1 war schon immer ein gutes Omen in der WM.
5: 7:1 ist super gelaufen, ja, von der Deutschen, aber stark angefangen, aber das Ausgleichstor, das war nicht ganz so hübsch. Ob wir Weltmeister werden, weiß ich nicht. Halbfinale wäre schon riesig. Viertelfinale ist Pflicht eigentlich nach dem Spiel. Und dann schauen wir mal.
6: Wir werden Weltmeister, natürlich werden wir Weltmeister. Hallo.
1: So nämlich, auch mal ein bisschen positiv denken. Finde ich gut, gute Einstellung. Wir sind für euch natürlich auch vor Ort direkt hautnah dran am DFB-Team drüben in den Staaten. Da haben wir gerade mal ein paar Stimmen von den deutschen Fans vor Ort, also in den USA gerade gehört. Und natürlich schalten wir dort immer wieder rüber. Und dabei gibt's natürlich auch hier die beste Musik eben aus Amerika. Richtig, richtig guten Country.

freut mich sehr, euch die heute hier präsentieren zu dürfen, denn ich bin wirklich Stellar Lefty Ultra. Und das kann ich schon fast sagen seit der ersten Stunde. Ich habe die nämlich schon ganz früh bei mir auf Instagram entdeckt. Da hatte die, keine Ahnung, noch 20.000 oder 30.000 Follower. Mittlerweile steht sie ja bei 300.000 Followern bei Instagram. Also die geht gerade so richtig durch die Decke. Ihr kennt sie ja vielleicht auch durch diesen Song hier. On a train back to Boston and we're jumping the gun and I'm telling you, baby, this is the part I'd run. Boston, der ist ja gerade auch auf Platz 1 bei unseren Hot 20 Deutschlands Country Charts. Der ist auch in den USA überall in den Charts. Mein Lieblingssong von ihr ist aber dann doch I Know, I Know. Ich finde, das ist einfach so ein richtig schöner Wohlfühlsong. Irgendwie hat er so einen ganz, ganz tollen Groove und ich bin mir sicher, er gefällt euch auch richtig gut. Es ist unser Song des Tages heute hier auf The Wolf. Stellar Lefty mit I Know, I Know. Schönen Dienstag.

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4: Moin, ich bin Cedric Kunz und die Landwirtschaft in Niedersachsen, die düngt nach Angaben des Agrarministeriums gezielter und hält inzwischen auch die gesetzlichen Vorgaben zur Stickstoffdüngung ein. Trotzdem bleiben die Nitratwerte in vielen Gewässern hoch. Laut dem neuen Nährstoffbericht ist zum Beispiel nur an einem Teil der Grundwassermessstellen eine Verbesserung erkennbar. Vielerorts bleiben die Werte unverändert oder steigen sogar weiter an. Landwirtschaftsministerin Miriam Staute sieht zwar Fortschritte beim Düngungsverhalten, fordert aber auch weitere Untersuchungen zu den Ursachen der anhaltenden Belastungen. Besonders in viehstarken Regionen gibt es weiterhin viele Überschüsse bei Stickstoff und Phosphat. Für die Meierwerft in Papenburg zeichnet sich möglicherweise ein wichtiger Großauftrag ab. Laut der ARD soll die zur Meier-Gruppe gehörende Neptunwerft in Rostock zwei Offshore-Umspannplattformen für den Netzbetreiber 50 Hertz bauen. Das Auftragsvolumen könnte bei rund 4 Milliarden Euro liegen. Die Plattformen sind ein wichtiger Baustein der Energiewende, weil sie Strom aus Offshore-Windparks für die Einspeisung ins Stromnetz umwandeln. Und nach den Schüssen bei einer Auseinandersetzung in Göttingen sucht die Polizei jetzt nach einem 16-jährigen Tatverdächtigen. Der Jugendliche wird wegen versuchten Totschlags gesucht. Bei dem Vorfall am Samstagabend wurde unter anderem auch ein Polizist schwer verletzt.
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5: Hier steht ihr aktuell am längsten. Auf der A2 Richtung Hannover gibt es zwischen Peine Ost und Lehrte Ost 8 Kilometer Stau. In der Gegenrichtung zwischen Bad Nenndorf und Wunstorf-Lute staut es sich auf 6 Kilometern. Auf der A1 Richtung Bremen staut es sich zwischen dem Dreieck Stur und Bremen-Arsten auf 6 Kilometern. In der Gegenrichtung zwischen dem Bremer Kreuz und Bremen-Arsten gibt es 5 Kilometer Stau. Gute Fahrt.
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5: In Burgwedel zeigt das Thermometer 13 Grad. In Hannover sind es 12, während wir in Grasdorf 11 Grad messen. Und so wird das Wetter heute. There will be clear sky until morning, then partly cloudy. Das Ganze bei maximal 24 Grad.
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4: Hey yo, schönen Dienstag, kurz nach 9:30 im neuen Country-Morgen auf The Wolf. Und ich habe tolle Musik jetzt in der nächsten halben Stunde für euch. Unter anderem Zach Bryan, Something in the Orange. Das war so genial, als er das auch hier bei uns in Deutschland in Berlin ja vor ein paar Wochen performt hat. Wahnsinnsmann. Jelly Roll, Need a Favor davor auch noch. Old Dominion, Miss You Man. Und jetzt gibt's ein wunderbares Duo. Post Malone und Morgan Wallen, I Had Some Help.

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1: Ihr hört den neuen Country morgen hier auf The Wolf. Schön, dass ihr mit dabei seid und wir gucken jetzt gemeinsam mal rüber ins Netz. Was geht denn so bei unseren Country Stars dort so gerade ab? Und mir ist da direkt mal so ein richtig schönes Video von Lainey Wilson aufgefallen. Die hat dann nämlich erstmal so eine richtig geile Acoustic Music Version so als Video auf ihrem Instagram rausgehauen. Die Fans finden es mega und wir auch.

James Johnston hier auf The Wolf, Deutschlands Country Radio. Na, wer kennt ihn noch? Wir hatten ihn ja gerade erst zu Gast und zwar bei Hosted By. Da hat er eine Stunde lang hier das Mikrofon bekommen. Jede Woche ja eine neue Ausgabe am Donnerstag von 18 bis 19 Uhr. Unbedingt einschalten. Dort bekommen eben verschiedenste Country Stars hier eine Stunde lang die Möglichkeit, ja, ein bisschen mit euch da draußen zu quatschen, ihre Musik so ein bisschen vorzustellen und natürlich auch ihre Lieblingssongs hier einfach zu zeigen. Das war gerade Smoke I've Known, James Johnstons neueste Nummer. Und jetzt geht's hier weiter auf The Wolf mit Clint Black und Everybody's Talking.

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1: Hier steht ihr aktuell am längsten. Auf der A2 Richtung Hannover gibt es zwischen Peine Ost und Lehrte Ost 9 Kilometer Stau. Rechnet mit etwa 27 Minuten Verzögerung. Auf der A1 Richtung Bremen staut es sich zwischen dem Dreieck Stur und Bremen-Arsten auf 8 Kilometern. Ihr verliert dort etwa 43 Minuten. Auf der A1 Richtung Osnabrück zwischen dem Bremer Kreuz und Bremen-Arsten steht ihr auf 6 Kilometern. Ebenfalls 6 Kilometer Stau gibt es auf der A2 Richtung Hannover zwischen Bad Nenndorf und Wunstorf-Lute. Wir wünschen euch eine gute Fahrt.
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1: In Neustadt zeigt das Thermometer 12 Grad, genau wie in Wunstorf. In Uetze ist es etwas milder, mit 14 Grad. Und so wird das Wetter heute. Euch erwartet ein Tag mit Wolken und Regen, das Ganze bei sommerlichen 25 Grad.

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3: Der Sänger Miles Smith hat seiner Heimatstadt Luton bei London vor ein paar Tagen eine ganz besondere Liebeserklärung gemacht. Er hat dort kurzerhand einen ganzen Festplatz übernommen mit Kaffee im Miles Smith Design Merch, einem eigenen Fish and Chips Stand in seinem Namen und sogar einer umbenannten Bahnstation, die für den Tag Miles End hieß. Am Abend spielte er dann noch einen kleinen kostenlosen Gig vor Ort. Ja, und passend dazu erscheint am 19. sein neues Album My Mess, My Heart, My Life. In Luton stand dafür auf jeden Fall schon mal der ganze Ort Kopf.
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3: Und Ella Langley hat deutschen Fußballfans jetzt wohl mal die absolut größte Überraschung ihrer USA-Reise beschert. Fans ist gerade zur WM auf Rundreise in den Staaten und hat gepostet, dass sie dabei Ella Langleys Musik für sich entdeckt haben. Ja, und dass ihre Songs mittlerweile wohl der Soundtrack ihrer gesamten Reise wären. Ella fand die Aktion offenbar aber so cool, dass sie die Fans direkt zu ihrer Show am 18. in Oklahoma eingeladen hat. Ja, und so wird aus einem Roadtrip zur WM dann wohl plötzlich noch ein ziemlich großes Country-Erlebnis.
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1: Moin, ich bin Cedric Kunz und die Landwirtschaft in Niedersachsen, die düngt nach Angaben des Agrarministeriums gezielter und hält inzwischen auch die gesetzlichen Vorgaben zur Stickstoffdüngung ein. Trotzdem bleiben die Nitratwerte in vielen Gewässern hoch. Laut dem neuen Nährstoffbericht ist zum Beispiel nur an einem Teil der Grundwassermessstellen eine Verbesserung erkennbar. Vielerorts bleiben die Werte unverändert oder steigen sogar weiter an. Landwirtschaftsministerin Miriam Staudte sieht zwar Fortschritte beim Düngungsverhalten, fordert aber auch weitere Untersuchungen zu den Ursachen der anhaltenden Belastung. Besonders in viehstarken Regionen gibt es weiterhin viele Überschüsse bei Stickstoff und Phosphat. Für die Meierwerft in Papenburg zeichnet sich möglicherweise ein wichtiger Großauftrag ab. Laut der ARD soll die zur Meier-Gruppe gehörende Neptunwerft in Rostock zwei Offshore-Umspannplattformen für den Netzbetreiber 50 Hertz bauen. Das Auftragsvolumen könnte bei rund 4 Milliarden Euro liegen. Die Plattformen sind ein wichtiger Baustein der Energiewende, weil sie Strom aus Offshore-Windparks für die Einspeisung ins Stromnetz umwandeln. Und nach den Schüssen bei einer Auseinandersetzung in Göttingen sucht die Polizei jetzt nach einem 16-jährigen Tatverdächtigen. Der Jugendliche wird wegen versuchten Totschlags gesucht. Bei dem Vorfall am Samstagabend wurde unter anderem auch ein Polizist schwer verletzt.
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7: Hier steht ihr aktuell am längsten. Auf der A1 Richtung Bremen gibt es zwischen Dreieck Stur und Bremen-Asten 8 Kilometer Stau. In der Gegenrichtung, Richtung Osnabrück, steht ihr zwischen dem Bremer Kreuz und Bremen-Asten auf 6 Kilometern. Auf der A2 Richtung Hannover staut es sich zwischen Peine und Lehrte Ost auf 8 Kilometern. Ebenfalls Richtung Hannover gibt es zwischen Bad Nenndorf und Wunstorf-Lute 6 Kilometer Stau. Auf der A1 Richtung Bremen kommt ihr zwischen Horster Dreieck und Dibbersen nur langsam voran. Dort staut es sich auf 3 Kilometern. Gute Fahrt.
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7: Bei euch in Isernhagen sind es aktuell 14 Grad, in Garbsen messen wir 13 und Grasdorf meldet 12 Grad. Und so wird das Wetter heute. Euch erwartet ein Tag mit Wolken und Regen, das Ganze bei sommerlichen 25 Grad.

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1: Und wir kommen jetzt hier bei The Wolf wieder zu unserem Song des Tages. Stella Lefty mit I Know. Richtig, richtig tolle Nummer. Freut mich sehr, euch die heute hier präsentieren zu dürfen, denn ich bin wirklich Stella Lefty Ultra. Und das kann ich schon fast sagen seit der ersten Stunde. Ich habe die nämlich schon ganz früh bei mir auf Instagram entdeckt. Da hatte die, keine Ahnung, noch 20.000 oder 30.000 Follower. Mittlerweile steht sie ja bei 300.000 Followern bei Instagram. Also die geht gerade so richtig durch die Decke. Ihr kennt sie ja vielleicht auch durch diesen Song hier. On a train back to Boston and we're jumping the gun and I'm telling you, baby, this the part I'd run. Boston, der ist ja gerade auch auf Platz 1 bei unseren Hot 20 Deutschlands Country Charts. Der ist auch in den USA überall in den Charts. Mein Lieblingssong von ihr ist aber dann doch I Know. Ich finde, das ist einfach so ein richtig schöner Wohlfühl-Song. Irgendwie hat das so einen ganz, ganz tollen Groove und ich bin mir sicher, er gefällt euch auch richtig gut. Es ist unser Song des Tages heute hier auf The Wolf. Stella Lefty mit I Know. Schönen Dienstag.

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1: Ich bin Dirk Zeitler. Die G7-Staaten wollen nach der Einigung auf ein Abkommen zur Beendigung des Iran-Kriegs auch die stockenden Ukraine-Verhandlungen wieder in Gang bringen. An den Beratungen beim Gipfel der führenden demokratischen Wirtschaftsmächte im französischen Evian will auch der ukrainische Präsident Zelensky teilnehmen. G7-Mitglieder sind neben Deutschland und Frankreich auch Großbritannien, Italien, Japan, Kanada, die USA und die EU. Frankreich hat in diesem Jahr den Vorsitz. Die Bundesregierung verspricht Milliarden zum Bau günstigen Wohnraums. In der Realität wird das Angebot aber immer knapper. Das hat eine Anfrage der Linken an das Bundesbauministerium ergeben. Demnach gab es im vergangenen Jahr unterm Strich 20.000 Sozialwohnungen weniger als noch ein Jahr zuvor.
2: Bundesbauministerin Huberts will den Abwärtstrend stoppen und beim Bund bis 2029 rund 23,5 Milliarden Euro für den Bau neuer Sozialwohnungen locker machen. Vielerorts fallen aber deutlich mehr Wohnungen aus der Sozialbindung als neue entstehen. Vor allem in NRW, Berlin und Bayern ist die Lücke besonders groß. In Summe gibt es in Deutschland noch rund 1 Million Sozialwohnungen. 1 Million zu wenig, moniert die Linke. Tanja Wagner, Nachrichtenredaktion.
1: Fast jedes Kind der Welt ist laut UNICEF mindestens einer Klimagefahr ausgesetzt. Das geht aus dem Kinderklimarisikenbericht 2026 hervor. Mit Klimagefahren sind zum Beispiel Dürren, extreme Hitze über 35 Grad und Hitzewellen gemeint.
3: Kinder leiden laut UNICEF stärker unter den Folgen des Klimawandels als Erwachsene. In Deutschland sei die Grundversorgung zwar sehr gut, trotzdem seien auch hier rund 97% der Kinder von mindestens einer Klimaauswirkung betroffen. Etwas mehr als die Hälfte erlebe sogar mindestens 2 gleichzeitig. Hitzewellen und Dürren seien hier dominierend, heißt es von UNICEF. Weltweit seien Kinder in der Sahelregion in Afrika mit am stärksten von Klimaauswirkungen betroffen, gefolgt von Bangladesch, Myanmar und Pakistan. Fiona Reinhardt, Nachrichtenredaktion.
1: Ein starkes Erdbeben hat die indonesische Insel Sulawesi erschüttert. Nach Angaben der US-Erdbebenwarte und des Deutschen Geoforschungszentrums ereignete sich das Beben der Stärke von 6,7 in einer eher geringen Tiefe von 10 Kilometern nahe der Stadt Palu im Zentrum Sulawesis. Über Schäden und Verletzte wurde zunächst nichts bekannt.
4: Und jetzt für euch das Niedersachsen-Update mit Philipp Stammer. 5 Polizisten in Hannover sind vorläufig vom Dienst suspendiert worden. Gegen die Beamten laufen Dienst- und strafrechtliche Ermittlungen. Die Polizei spricht unter anderem von möglichen Fällen von Körperverletzung im Amt und Strafvereitlung. Mehrere wichtige Bahnprojekte in Niedersachsen stehen wohl auf der Kippe. Nach Angaben der Bundesregierung fehlt aktuell das Geld für Neu- und Ausbauvorhaben. Und an einer Schule in Bad Bentheim kommen Schüler nur noch mit einem persönlichen Chip aufs Schulklo. Die Maßnahme soll Vandalismus verhindern. Nach Angaben der Schule sind die Toiletten seitdem deutlich sauberer.
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5: Hier steht ihr aktuell am längsten. Auf der A1 Richtung Bremen gibt es zwischen dem Dreieck Stur und Bremen-Hemelingen 8 Kilometer Stau. In der Gegenrichtung, Richtung Osnabrück, staut es sich zwischen dem Bremer Kreuz und Bremen-Asten auf 6 Kilometern. Auf der A2 Richtung Hannover bildet sich zwischen Peine und Lehrte Ost ein Stau über 8 Kilometer. In der Gegenrichtung Richtung Dortmund steht ihr zwischen Bad Nenndorf und Wunstorf-Lute auf 6 Kilometern. Auf der A1 Richtung Bremen kommt es zwischen Horster Dreieck und Dibbersen zu 5 Kilometern Stau. In der Gegenrichtung Richtung Hamburg staut es sich zwischen Dibbersen und dem Horster Dreieck auf 2 Kilometern. Habt eine gute und sichere Fahrt.
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5: In Mellendorf haben wir aktuell 14 Grad. Wunstorf und Garbsen melden beide 13 Grad. Und so wird das Wetter heute. Euch erwartet ein Tag mit Wolken und Regen. Das Ganze bei sommerlichen 25 Grad.
6: Hey ho, schönen Dienstag euch allen. Ich bin Cedric Kunz, wir quatschen gar nicht lang rum. Lasst uns lieber richtig guten Country spielen und den habe ich in dieser halben Stunde hundertprozentig für euch. Alabama zum Beispiel, I'm in a hurry and don't know why. Ella Langley und Morgan Wallen, I can't love you anymore. Natürlich New Country und los geht's jetzt hier in dieser Stunde mit Tim McGraw und Faith Hill. It's your love. Kurz nach 10, ihr hört The Wolf.
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3: Achtung, auf der A2 zwischen Hannover-Lahe und Hannover-Bodfeld, euch kommt ein Falschfahrer entgegen. Vorsicht, in beiden Richtungen nicht überholen. Hier steht ihr aktuell am längsten. Auf der A1 Richtung Bremen gibt es zwischen dem Dreieck Stur und Bremen-Arsten 10 Kilometer Stau. In der Gegenrichtung, Richtung Osnabrück, stockt der Verkehr zwischen dem Bremer Kreuz und Bremen-Arsten auf 7 Kilometern. Auf der A2 Richtung Hannover staut es sich zwischen Peine Ost und Lehrte Ost auf 9 Kilometern. Ebenfalls Richtung Hannover gibt es zwischen Bad Nenndorf und Wunstorf-Lute 5 Kilometer Stau. Auf der A1 Richtung Bremen steht ihr zwischen dem Maschener Kreuz und Dibbersen auf 6 Kilometern. In der Gegenrichtung Richtung Hamburg gibt es zwischen Dibbersen und dem Horster Dreieck 3 Kilometer Stau. Wir wünschen euch eine gute Fahrt.
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3: In Sehnde zeigt das Thermometer 15 Grad. Genauso in Hannover

0: Und auch in Grasdorf sind es 15 Grad. Und so wird das Wetter heute. Euch erwartet ein Tag mit Wolken und Regen. Das Ganze bei sommerlichen 25 Grad.
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2: Hey ho, schönen Dienstag euch. 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Am Sonntag spielen sie nämlich ihr Konzert in München und ihr könnt gerade also auf unseren Socials bei Insta oder Facebook auf The Wolf gerade dort Tickets gewinnen. 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Und auf was ihr euch freuen könnt, das hören wir jetzt mal. Hier ist Jackson Dean mit Fearless. Hey, einen wunderschönen Dienstag euch. Schön, dass ihr mit dabei seid hier auf Wurf Deutschlands Country Radio. Und ich habe in dieser Stunde

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1: Ich bin Dirk Zeitler. In Berlin nimmt heute das Zentrum zur Abwehr hybrider Bedrohungen die Arbeit auf. Mit dem neuen Zentrum sollen Kampagnen und Attacken von Staaten wie Russland frühzeitig erkannt werden. So können die Sicherheitsbehörden von Bund und Ländern hybride Angriffe künftig besser kontern.
2: Das neue Zentrum ist quasi eine Austauschplattform. Vertreter verschiedener Organisationen sollen hier in Zukunft regelmäßig zusammenkommen. Dazu gehören zum Beispiel die Nachrichtendienste, die Polizeibehörden von Bund und Ländern und das Bundesamt für Sicherheit in der Informationstechnik. So sollen sie hybride Angriffe früh genug erkennen und im besten Fall verhindern. Gemeint sind damit Angriffe, die militärische, wirtschaftliche, geheimdienstliche und propagandistische Mittel kombinieren. Also zum Beispiel Cyberattacken und die Beeinflussung der öffentlichen Meinung, besonders vor Wahlen. Fiona Reinhardt, Nachrichtenredaktion.
1: Die G7-Staaten wollen nach der Einigung auf ein Abkommen zur Beendigung des Irankriegs auch die stockenden Ukraine-Verhandlungen wieder in Gang bringen. An den Beratungen beim Gipfel der führenden demokratischen Wirtschaftsmächte im französischen Evian will auch der ukrainische Präsident Zelensky teilnehmen. G7-Mitglieder sind neben Deutschland und Frankreich auch Großbritannien, Italien, Japan, Kanada, die USA und die EU. Die Bundesregierung verspricht Milliarden zum Bau günstigen Wohnraums. In der Realität wird das Angebot aber immer knapper. Das hat eine Anfrage der Linken an das Bundesbauministerium ergeben. Demnach gab es im vergangenen Jahr unterm Strich 20.000 Sozialwohnungen weniger als noch ein Jahr zuvor.
3: Bundesbauministerin Huberts will den Abwärtstrend stoppen und beim Bund bis 2029 rund 23,5 Milliarden Euro für den Bau neuer Sozialwohnungen locker machen. Vielerorts fallen aber deutlich mehr Wohnungen aus der Sozialbindung als neue entstehen. Vor allem in NRW, Berlin und Bayern ist die Lücke besonders groß. In Summe gibt es in Deutschland noch rund 1 Million Sozialwohnungen. 1 Million zu wenig, moniert die Linke. Tanja Wagner, Nachrichtenredaktion.
1: Der letzte Transport mit radioaktiven Abfällen aus der Aufbereitungsanlage Sellafield in Großbritannien hat Deutschland erreicht. Das Schiff traf mit den letzten 7 Castor-Behältern aus der Wiederaufbereitung am Morgen in Brunsbüttel ein. Die Behälter sollen voraussichtlich am Mittwoch in das Zwischenlager des stillgelegten Kernkraftwerks Brockdorf transportiert werden. Die genaue Route ist geheim.
4: Und jetzt für euch das Niedersachsen-Update mit Philipp Stammer. 5 Polizisten in Hannover sind vorläufig vom Dienst suspendiert worden. Gegen die Beamten laufen Dienst- und strafrechtliche Ermittlungen. Die Polizei spricht unter anderem von möglichen Fällen von Körperverletzung im Amt und Strafvereitlung. Mehrere wichtige Bahnprojekte in Niedersachsen stehen wohl auf der Kippe. Nach Angaben der Bundesregierung fehlt aktuell das Geld für Neu- und Ausbauvorhaben. Und an einer Schule in Bad Bentheim kommen Schüler nur noch mit einem persönlichen Chip aufs Schulklo. Die Maßnahme soll Vandalismus verhindern. Nach Angaben der Schule sind die Toiletten seitdem deutlich sauberer.
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5: Hier steht ihr aktuell am längsten. Auf der A1 Richtung Osnabrück gibt es zwischen dem Bremer Kreuz und Bremen-Asten 7 Kilometer stockenden Verkehr. In der Gegenrichtung steht ihr zwischen Seevetal-Hittfeld und dem Horster Dreieck auf 2 Kilometern. Auf der A2 Richtung Hannover läuft zwischen Peine-Ost und Lehrte-Ost eine Unfallaufnahme. Dort staut es sich auf 9 Kilometern. Ebenfalls Richtung Hannover, zwischen dem Kreuz Hannover-Buchholz und Hannover-Lahr, Unfallaufnahme auf dem linken und mittleren Fahrstreifen. Auf der A1 Richtung Bremen kommt ihr zwischen Stur und Bremen-Asten 10 Kilometer lang nur langsam voran. In der Gegenrichtung staut es sich zwischen Hamburg-Harburg und Dibbersen auf 6 Kilometern. Gute Fahrt.
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5: In Burgwedel zeigt das Thermometer 16 Grad. In Grasdorf ebenfalls 16. In Gerden sind es aktuell 15 Grad. In den nächsten Stunden ist es überwiegend bedeckt. Heute Nacht sinkt das Thermometer auf milde 15 Grad. Morgen wird es dann teils wolkig bei bis zu 25 Grad.
6: Schönen Dienstag euch, schön, dass ihr mit dabei seid hier auf The Wolf, Deutschlands Country Radio, und ich habe in dieser Stunde natürlich weiterhin richtig, richtig gute Mucke für euch parat. Zum Beispiel auch James Johnson, Do You Play Any Country? Darauf die Antwort natürlich hier ja, ja und ja. Gleich zum Beispiel Lynyrd Skynyrd, Sweet Home Alabama, und jetzt Jordan Davis und Carly Pearce, Mess with Missing You. Ich bin Cedric Kunz, schön, dass ihr mit dabei seid.
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4: Hier steht ihr aktuell am längsten. Auf der A1 Richtung Bremen gibt es zwischen dem Dreieck Stur und Bremen-Asten 9 Kilometer Stau. In der Gegenrichtung, Richtung Osnabrück, staut es sich zwischen dem Bremer Kreuz und Bremen-Asten auf 5 Kilometern. Auf der A2 Richtung Hannover steht ihr zwischen Peine und Lehrte Ost auf 8 Kilometern. Ebenfalls Richtung Hannover gibt es zwischen dem Kreuz Hannover-Ost und Hannover-Lahe 5 Kilometer Stau nach einem Unfall. Auf der A27 Richtung Bremen staut es sich zwischen Walsrode West und Verden Ost auf 5 Kilometern. Hier müsst ihr mit bis zu einer Stunde Verzögerung rechnen. Gute Fahrt.
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4: In Lehrte, Sehende und Hannover haben wir aktuell jeweils 16 Grad. In den nächsten Stunden ist es überwiegend bedeckt. Heute Nacht sinkt das Thermometer auf milde 15 Grad. Morgen wird es dann teils wolkig bei bis zu 25 Grad.
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1: Hey yo, einen wunderschönen Dienstag. Kurz nach 11:30 haben wir es hier. Ey, gleich schon wieder Mittagspause. Und damit ihr gut dort reinkommt, gibt es natürlich weiterhin hier von mir richtig guten Country. Zum Beispiel von David Lee Murphy, wie Lainey Wilson, Dasher, Bob Dylan oder jetzt von Luke Combs, Sleepless in the Hotel Room. Und ich kann euch sagen, ich habe am Wochenende durch den Tag der Niedersachsen mal wieder in ein Hotel gepennt und habe wirklich richtig, richtig schlecht gepennt. Ich kann das einfach nicht im Hotel schlafen, das ist es einfach nicht. Deswegen kann ich Luke Combs in diesem Song aber mal sowas von verstehen.

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1: Ich bin Dirk Zeitler. Bundeskanzler Friedrich Merz hat Donald Trump beim G7-Gipfel mit einem Geburtstagsgeschenk passend zur Fußball-WM überrascht. Der CDU-Chef überreichte dem US-Präsidenten ein Trikot in den Farben der deutschen Fußballnationalmannschaft. Spielername Trump, Nummer 47. Der Republikaner ist der 47. Präsident der Vereinigten Staaten. Am Sonntag feierte er seinen 80. Geburtstag. In Berlin nimmt heute das Zentrum zur Abwehr hybrider Bedrohungen die Arbeit auf. Mit dem neuen Zentrum sollen Kampagnen und Attacken von Staaten wie Russland frühzeitig erkannt werden. So können die Sicherheitsbehörden von Bund und Ländern hybride Angriffe künftig besser kontern.
2: Das neue Zentrum ist quasi eine Austauschplattform. Vertreter verschiedener Organisationen sollen hier in Zukunft regelmäßig zusammenkommen. Dazu gehören zum Beispiel die Nachrichtendienste, die Polizeibehörden von Bund und Ländern und das Bundesamt für Sicherheit in der Informationstechnik. So sollen sie hybride Angriffe früh genug erkennen und im besten Fall verhindern. Gemeint sind damit Angriffe, die militärische, wirtschaftliche, geheimdienstliche und propagandistische Mittel kombinieren, also zum Beispiel Cyberattacken und die Beeinflussung der öffentlichen Meinung, besonders vor Wahlen. Fiona Reinhardt, Nachrichtenredaktion.
1: Deutschland wächst nicht mehr. Die Bevölkerungszahl sank zum Jahresende auf 83,5 Millionen Menschen. Das waren laut Statistischem Bundesamt 0,1% weniger als im Jahr zuvor. Seit 2011 war die Bevölkerung mit Ausnahme des Corona-Jahres 2020 kontinuierlich gewachsen.
3: Der Grund liegt auf der Hand. Es gibt einfach mehr Sterbefälle als Geburten bei uns. Außerdem sind relativ viele Menschen weggezogen aus Deutschland im vergangenen Jahr. Deutlich weniger als noch zuvor sind zu uns gekommen. Auch die ausländische Bevölkerung, die wächst kaum. Nur eine einzige Gruppe, die legt zu, die Älteren. Und auch drei Bundesländer crashen den Trend. Berlin, Hamburg und Bremen melden nämlich ein kleines Bevölkerungsplus. Claudia Wächter, Nachrichtenredaktion.
1: Der letzte Transport mit radioaktiven Abfällen aus der Aufarbeitungsanlage Sellafield in Großbritannien hat Deutschland erreicht. Das Schiff traf mit den letzten 7 Castor-Behältern am Morgen in Brunsbüttel ein. Die Behälter sollen voraussichtlich morgen in das Zwischenlager des stillgelegten Kernkraftwerks Brockdorf transportiert werden.
4: Und jetzt für euch das Niedersachsen-Update mit Philipp Stammer. 5 Polizisten in Hannover sind vorläufig vom Dienst suspendiert worden. Gegen die Beamten laufen Dienst- und strafrechtliche Ermittlungen. Die Polizei spricht unter anderem von möglichen Fällen von Körperverletzung im Amt und Strafvereitlung. Mehrere wichtige Bahnprojekte in Niedersachsen stehen wohl auf der Kippe. Nach Angaben der Bundesregierung fehlt aktuell das Geld für Neu- und Ausbauvorhaben. Und an einer Schule in Bad Bentheim kommen Schüler nur noch mit einem persönlichen Chip aufs Schulklo. Die Maßnahme soll Vandalismus verhindern. Nach Angaben der Schule sind die Toiletten seitdem deutlich sauberer.
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5: Hier steht ihr aktuell am längsten. Auf der A1 Richtung Bremen gibt es zwischen dem Dreieck Stur und Bremen-Hemelingen 9 Kilometer Stau. In der Gegenrichtung, Richtung Osnabrück, stockt der Verkehr zwischen Uphusen-Bremen-Mahndorf und Bremen-Arsten auf 6 Kilometern. Auf der A2 Richtung Hannover steht ihr zwischen Lehrte und Hannover-Lahe 6 Kilometer. Ebenfalls Richtung Hannover läuft zwischen Peine und Lehrte-Ost ein Stau auf 7 Kilometern. Gute Fahrt.
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5: In Hannover zeigt das Thermometer derzeit 18 Grad. In Mellendorf sind es 17 Grad, während Alfeld 19 Grad meldet. In den nächsten Stunden ist es überwiegend bedeckt. Heute Nacht sinkt das Thermometer auf milde 15 Grad. Morgen wird es dann teils wolkig bei bis zu 25 Grad.
6: Deutschlands Country Radio The Wolf zur Mittagsstunde. Hallo zusammen, herzlich willkommen. Mein Name ist Philipp Stammer und wir starten rein in viele, viele Stunden, die wir heute am Dienstag, den 16. Juni, gemeinsam verbringen können. Bis 18 Uhr hören wir jetzt hier gemeinsam natürlich ganz viel Country-Musik. Wir sprechen über sie, wir wollen sie zusammen leben. Und das tun wir jetzt gleich direkt zum Start mit Morgan Wallen. Der kommt nicht allein um die Ecke, sondern er hat sich seinen guten Kumpel Eric Church an die Seite geholt. Zusammen haben die beiden rausgebracht. Man Made a Bar gibt's jetzt zur Eröffnung. Außerdem gleich noch New Country von Casey Musgraves mit Dry Spell. Ich bin Philipp Stammer. Schön, dass ihr mit dabei seid. Ich wünsche euch einen schönen Dienstag. Hallo.

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1: Hier steht ihr aktuell am längsten. Auf der A1 Richtung Bremen gibt es zwischen dem Dreieck Stur und Bremen-Arsten 8 Kilometer Stau. In der Gegenrichtung, Richtung Osnabrück, stockt der Verkehr zwischen dem Bremer Kreuz und Bremen-Arsten auf 6 Kilometern. Auf der A2 Richtung Hannover staut es sich zwischen Lehrte und Hannover-Lahe auf 7 Kilometern. Ebenfalls Richtung Hannover gibt es zwischen Peine-Ost und Lehrte-Ost 7 Kilometer Stau. Wir wünschen euch eine gute Fahrt.
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1: Bei euch in Alfeld sind es aktuell 18 Grad, genauso in Laatzen und auch in Sehnde. In den nächsten Stunden ist es überwiegend bedeckt. Heute Nacht sinkt das Thermometer auf milde 15 Grad. Morgen wird es dann teils wolkig bei bis zu 25 Grad.
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2: Riley Green bei Deutschlands Country Radio The Wolf, jetzt mit einer Aufforderung, die zunächst erstmal so ein bisschen auf Widerstand stößt. Zumindest bei mir. Think as you drunk. Denke, als wärest du betrunken. Da denkt man ja, was ist denn das für ein Quatsch? Aber jetzt mal ganz ehrlich, war nicht alles schlecht, was wir betrunken gemacht haben, oder? Hier, Hand hoch. Wer hat sich nur aufgrund von dem einen oder anderen Schluck Alkohol getraut, seinen Jugendschwarm überhaupt anzusprechen? Mal zu fragen, hast du nicht Lust zu tanzen in der Disco? Oder so. Wollen wir mal ausgehen? Ich gestehe, bei mir war es so. Und wir sind jetzt mittlerweile 20 Jahre ein Paar. Ne? Was zwei Tequila nicht alles so machen können und eine lockere Zunge. Ich weiß nicht, ob Riley Green genau davon singt, aber es ist nicht ganz von der Hand zu weisen. Hier ist New Country, hier ist Think As We Drunk. New.

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1: Ich bin Dirk Zeitler. Im Beisein von Vertretern mehrerer Sicherheitsbehörden hat Bundesinnenminister Dobrindt ein gemeinsames Zentrum von Bund und Ländern zur Abwehr hybrider Bedrohungen eröffnet. Dort werden künftig Beamte aus Polizeibehörden, den Nachrichtendiensten und weiteren Behörden regelmäßig Erkenntnisse austauschen, auch um gegebenenfalls schnell Abwehrmaßnahmen ergreifen zu können. Die hybriden Bedrohungen würden ständig wachsen, sagte Dobrindt.
2: Fremde Mächte, sie attackieren uns mit Spionage, Sabotage, Cyberangriffen, Desinformationskampagnen.
1: Gleichzeitig kündigte der Minister einen baldigen Kabinettsbeschluss zu den geplanten zusätzlichen Befugnissen für den Bundesnachrichtendienst und das Bundesamt für Verfassungsschutz an. Bundeskanzler Friedrich Merz hatte Donald Trump beim G7-Gipfel mit einem Geburtstagsgeschenk passend zur Fußball-WM überrascht. Merz überreichte dem US-Präsidenten ein Trikot in den Farben der deutschen Nationalmannschaft. Spielername Trump, Nummer 47. Der Republikaner ist der 47. Präsident der Vereinigten Staaten. Am Sonntag feierte er seinen 80. Geburtstag. Die Produktion von Batterien ist in Deutschland auf Rekordniveau gestiegen. 2025 stieg die Herstellung um 11% auf gut 8 Milliarden Euro. Das teilte der Verband der Elektro- und Digitalindustrie mit. Hauptgrund für den Anstieg ist die stark gestiegene Produktion von E-Autos.
3: Auch in diesem Jahr dürfte der Batteriemarkt weiter wachsen, heißt es, angetrieben von der stark gestiegenen Produktion von E-Autos und der hohen Nachfrage im Speichermarkt. Aber die Elektroindustrie warnt. Besonders im Bereich der Lithium-Ionen-Batterien sei Deutschland noch zu abhängig von Asien. China bleibe hier Hauptlieferant. Gerade mit Blick auf kritische Sektoren wie Verteidigung und Rechenzentren sei das problematisch. Fiona Reinhardt, Nachrichtenredaktion.
1: Das Bundesdigitalministerium stellt eine KI-Software zur Verfügung, die Verwaltungsverfahren in Ländern und Kommunen deutlich beschleunigen soll. Die Lösung stehe ab sofort bereit, teilte das Ministerium in Berlin mit. Umfangreiche Anträge, Planungs- und Genehmigungsverfahren sollen damit schneller bearbeitet werden können. Digitalminister Wildberger spricht von einem wichtigen Beitrag zur Staatsmodernisierung.
4: Und jetzt für euch das Niedersachsen-Update mit Philipp Stammer. 5 Polizisten in Hannover sind vorläufig vom Dienst suspendiert worden. Gegen die Beamten laufen Dienst- und strafrechtliche Ermittlungen. Die Polizei spricht unter anderem von möglichen Fällen von Körperverletzung im Amt und Strafvereitlung. Mehrere wichtige Bahnprojekte in Niedersachsen stehen wohl auf der Kippe. Nach Angaben der Bundesregierung fehlt aktuell das Geld für Neu- und Ausbauvorhaben. Und an einer Schule in Bad Bentheim kommen Schüler nur noch mit einem persönlichen Chip auf Schulklo. Die Maßnahme soll Vandalismus verhindern. Nach Angaben der Schule sind die Toiletten seitdem deutlich sauberer.
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5: Hier steht ihr aktuell am längsten. Auf der A2 Richtung Hannover gibt es zwischen Lehrte und Hannover-Lahe 8 Kilometer Stau. Ebenfalls Richtung Hannover staut es sich zwischen Peine und Hämeler Wald auf 5 Kilometern. Dort liegen Reifenteile auf der Fahrbahn. Auf der A1 Richtung Osnabrück staut es sich zwischen dem Bremer Kreuz und Bremen-Arsten auf 8 Kilometern. In der Gegenrichtung Richtung Hamburg gibt es zwischen dem Dreieck Stur und Bremen-Arsten 6 Kilometer Stau. Auf der A7 Richtung Hannover steht ihr zwischen Allertal und Berghof auf 5 Kilometern. Gute Fahrt.
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5: In Gerden sind es aktuell 18 Grad. Laatzen und Lehrte melden beide 19 Grad. In den nächsten Stunden ist es überwiegend bedeckt. Heute Nacht sinkt das Thermometer auf milde 15 Grad. Morgen wird es dann teils wolkig bei bis zu 25 Grad.
6: Es ist kurz nach eins an eurem Dienstag. Wir legen los mit Musik von den Ghost Hounds. Hier ist Last Train to Nowhere. Außerdem Willie Nelson, direkt im Anschluss. The City of New Orleans, legendäre Nummer aus dem Jahr 1984. Fehlt ein bisschen New Country noch, ne? Dasher hat zum Glück welchen rausgebracht, nämlich ganz großartigen Austin Bootstrap Workin'. Auch diese Nummer gleich noch mit dabei. Ich bin Philipp, ich wünsche euch einen schönen Dienstag. Hallo.

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2: Hier steht ihr aktuell am längsten. Auf der A1 Richtung Osnabrück gibt es zwischen dem Bremer Kreuz und Bremen-Arsten 8 Kilometer Stau. In der Gegenrichtung, Richtung Bremen, steht ihr zwischen dem Dreieck Stur und Bremen-Hemelingen auf 6 Kilometern. Auf der A2 Richtung Hannover bildet sich zwischen Lehrte und Hannover-Lahe ein Stau über 8 Kilometer. Ebenfalls Richtung Hannover liegen zwischen Peine und Hämeler Wald Reifenteile auf der Fahrbahn. Dahinter stockt der Verkehr auf 3 Kilometern. Habt eine gute und sichere Fahrt.
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2: Bei euch in Laatzen sind es aktuell 20 Grad, in Isernhagen ebenfalls 20 und Alfeld meldet 21 Grad. In den nächsten Stunden ist es überwiegend bedeckt. Heute Nacht sinkt das Thermometer auf milde 15 Grad. Morgen wird es dann teils bewölkt bei angenehmen 25 Grad.
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3: Kacey Musgraves hat eine neue Nummer und die heißt Middle of Nowhere. Und ich würde sie euch ganz gerne so ziemlich in the middle von dieser folgenden halben Stunde vorstellen. Also in wenigen Minuten, um das vielleicht mal etwas unkomplizierter zu sagen, gibt's hier bei Deutschlands Country Radio The Wolf Middle of Nowhere. Und das ist das neue Lied von Kacey Musgraves. Der Weg dahin und der Weg danach sind mindestens genauso angenehm. Wir legen jetzt los mit Jordan Davis und Turn This Truck Around. Wir haben vor 14 Uhr unter anderem noch Johnny Cash mit dabei, Tyler Childers, Trisha Yearwood oder auch Cole Swindell. Es wird eine bombastische halbe Stunde. Schön, dass ihr mit dabei seid.

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1: Ich bin Tine Klimach. Das Europaparlament hat die Umsetzung des umstrittenen Zollabkommens mit den USA gebilligt. Die Abgeordneten stimmten in Straßburg dafür, Zölle auf Industriegüter abzuschaffen und US-Agrarprodukten einen besseren Marktzugang zu gewähren. Zudem sollen die USA bis Jahresende Zölle auf Waschmaschinen und andere Produkte mit Stahlanteil auf höchstens 15% setzen. Wenn das nicht geschieht, will die EU solche Zölle prüfen. Beim Gipfel der 7 großen Industrienationen im französischen Evian ging es am Morgen um die künftige Unterstützung der Ukraine. Die Staats- und Regierungschefs unter anderem aus Deutschland, Frankreich und den USA tauschten sich mit ihrem Gast, dem ukrainischen Präsidenten Selenskyj, aus.
2: Selenskyj traf am Morgen hier in Evian ein und wurde von Präsident Macron zu einem separaten Gespräch empfangen, ehe es in die Beratungen in großer Runde ging. Dabei wurde mit Spannung erwartet, wie sich US-Präsident Trump zu den europäischen Forderungen äußert, stärker in die Verhandlungen mit Moskau einbezogen zu werden. Bislang blieb Europa bei direkten Gesprächen zu einem Frieden in der Ukraine außen vor. Die Hoffnung, bei einer diplomatischen Lösung des Konflikts voranzukommen, äußerte nicht nur Bundeskanzler Merz. Auch Trump zeigte sich optimistisch, was eine Verhandlungslösung angeht. Aus Evian, Michael Evers.
1: Der in 2 Wochen auslaufende Tankrabatt ist laut der Monopolkommission zu einem großen Teil, aber nicht vollständig, bei den Verbrauchern angekommen. In einer ersten Bilanz schätzt das unabhängige Beratergremium der Bundesregierung, dass von den fast 17 Cent pro Liter je nach Kraftstoff zwischen 15 und 16 Cent weitergegeben wurden.
3: Unterm Strich bedeutet das, bis zu 200 Millionen Euro kommen nicht bei uns Verbrauchern an. Vor allem der Diesel tankt, hat das Nachsehen. Da fiel der Preisrückgang durch den Tankrabatt niedriger aus als bei Superbenzin. Auffällig auch, vor allem im Norden und Westen des Landes wurde die Steuersenkung am meisten weitergegeben. Heißt für die Experten, nicht auf allen Ebenen funktioniert der Wettbewerb. Ende des Monats läuft der Tankrabatt aus. Claudia Wächter, Nachrichtenredaktion.
1: Damit nicht jede Sicherheitsbehörde alleine vor sich hin werkelt, soll der Austausch zu drohenden und akuten hybriden Angriffen intensiviert werden. Dazu wurde heute ein gemeinsames Zentrum von Bund und Ländern zur Abwehr hybrider Bedrohungen eröffnet. Dort werden künftig Beamte aus Polizeibehörden, den Nachrichtendiensten und weiterer Behörden regelmäßig Erkenntnisse austauschen.
4: Und jetzt für euch das Niedersachsen-Update mit Philipp Stammer. 5 Polizisten in Hannover sind vorläufig vom Dienst suspendiert worden. Gegen die Beamten laufen Dienst- und strafrechtliche Ermittlungen. Die Polizei spricht unter anderem von möglichen Fällen von Körperverletzung im Amt und Strafvereitlung. Mehrere wichtige Bahnprojekte in Niedersachsen stehen wohl auf der Kippe. Nach Angaben der Bundesregierung fehlt aktuell das Geld für Neu- und Ausbauvorhaben. Und an einer Schule in Bad Bentheim kommen Schüler nur noch mit einem persönlichen Chip aufs Schulklo. Die Maßnahme soll Vandalismus verhindern. Nach Angaben der Schule sind die Toiletten seitdem deutlich sauberer.
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5: Hier steht ihr aktuell am längsten. Auf der A1 Richtung Osnabrück gibt es zwischen dem Bremer Kreuz und Bremen-Arsten 8 Kilometer Stau. In der Gegenrichtung Richtung Bremen steht ihr zwischen Dibbersen und dem Horster Dreieck auf 3 Kilometern. Auf der A2 Richtung Dortmund stockt der Verkehr zwischen Hannover-Langenhagen und Wunstorf-Kohlenfeld auf 11 Kilometern. Ebenfalls Richtung Dortmund steht ihr zwischen Hannover-Botfeld und Hannover-Lahe 3 Kilometer. Auf der A7 Richtung Hannover liegen zwischen Evendorf und Bispingen Reifenteile auf der Fahrbahn. Auf der A2 Richtung Hannover steht zwischen dem Kreuz Hannover-Buchholz und Hannover-Lahe eine ungesicherte Unfallstelle auf dem Standstreifen. Gute Fahrt.
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5: In Sehende sind es aktuell 21 Grad, auch in Neustadt haben wir 21 und in Laatzen messen wir ebenfalls 21 Grad. In den nächsten Stunden ist es überwiegend bedeckt. Heute Nacht sinkt das Thermometer auf milde 15 Grad. Morgen wird es dann teils bewölkt bei angenehmen 25 Grad.
6: Um kurz nach 2, Florida George Line jetzt mit Cruise und dann im Anschluss eine Nummer, über die der ein oder andere heute noch diskutiert. Die meisten wissen es mittlerweile, dass es in Hotel California nicht um ein Hotel geht, sondern um die verschwenderische, vielleicht auch zerstörerische gesellschaftliche Entwicklung in den USA. Jawohl, ein Gute-Laune-Thema um kurz nach 2 bei Deutschlands Country Radio The Wolf. Es klingt einfach großartig. Wollen wir uns darauf einigen? Die Eagles gleich mit Hotel California. Hier ist Florida George Line mit Cruise. Ich bin Philipp. Hallo zusammen.

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3: Hier steht ihr aktuell am längsten. Auf der A2 Richtung Dortmund gibt es zwischen Lehrte und Wunstorf-Lute immer wieder Stau und stockenden Verkehr auf mehr als 25 Kilometern. In der Gegenrichtung Richtung Braunschweig staut es sich zwischen Hannover-Langenhagen und Hannover-Lahe auf 4 Kilometern. Auf der A1 Richtung Osnabrück zwischen Bremer Kreuz und Bremen-Arsten 8 Kilometer Stau. In der Gegenrichtung Richtung Bremen staut es sich zwischen Dreieck Stur und Bremen-Hemelingen auf 6 Kilometern. Auf der A29 Richtung Wilhelmshaven gibt es zwischen Zetel und Sande eine ungesicherte Unfallstelle. Ebenfalls Richtung Wilhelmshaven wird an der Ausfahrt Farel-Bockhorn ein Unfall aufgenommen. Gute Fahrt.
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3: In Lehrte zeigt das Thermometer gerade 22 Grad. In Gerden sind es 21 und in Neustadt messen wir 19 Grad. In den nächsten Stunden ist es überwiegend bedeckt. Heute Nacht sinkt das Thermometer auf milde 15 Grad. Morgen wird es dann teils bewölkt bei angenehmen 25 Grad.
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4: Deutschlands Country Radio, The Wolf. Willkommen in einer frischen halben Stunde voller frischer Musik. Jawohl, denn wir haben vor 15 Uhr richtig viel neue Mucke hier im Programm. Und zwar von unseren ganz großen Megastars. Zum Beispiel gleich das neue Lied von Taylor Swift, I Knew It, I Knew You. Wir haben frische Musik von Noah Reid mit am Start und sogar noch ein paar mehr. Ashley Cook zum Beispiel hat auch was Neues am Start. Da wollen wir uns jetzt gemütlich durchhören bis 15 Uhr. Keine Angst, ihr müsst gar nichts tun. Ihr lehnt euch einfach ein bisschen entspannt zurück. Ich hau die Mucke raus. Hier sind jetzt erstmal Miles und Lainey. Hier ist Nice to Meet You. Im Anschluss dann Noah Reid.

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1: Die Brothers Osborne mit All Night bei Deutschlands Country Radio The Wolf. Und es gibt jetzt neue Musik von Taylor Swift. Und das ist neue Musik zu einem neuen Film. Sie hat mal wieder Filmmusik gemacht. Die heißt I Knew It, I Knew You. Und das ist die offizielle Nummer zum Kinofilm oder zum Film Toy Story 5. Hier ist Taylor Swift.

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1: Ich bin Tine Klimach. Nach jahrelangem Ringen ist der nächste Schritt im Handelsstreit zwischen der EU und den USA gemacht. Das Europaparlament hat das umstrittene Zollabkommen gebilligt. Allerdings knüpfen die Abgeordneten ihre Zustimmung an klare Bedingungen.
2: Das EU-Parlament hatte die Zustimmung zum Handelsdeal mit den USA verzögert, denn zwischenzeitlich hatte US-Präsident Trump wieder höhere Zölle als vereinbart angekündigt. Das Parlament knüpfte sein Ja also an zwei Bedingungen. Erstens können die Vereinbarungen wieder ausgesetzt werden, falls neue US-Erhöhungen kommen. Und zweitens solle Trump Zölle auf Waschmaschinen und Produkte mit Stahlanteil auf 15% reduzieren. Falls nicht, will die EU ebenfalls solche Zölle prüfen. Insgesamt geht es hier um 30% des weltweiten Handels. Aus Brüssel, Dieter Ebeling.
1: Eine weitere Verhandlungsrunde zwischen den USA und dem Iran soll direkt nach der Unterzeichnung des verhandelten Rahmenabkommens am Freitag in der Schweiz beginnen. Diese weiteren Gespräche sollen innerhalb von 60 Tagen abgeschlossen werden, sagt Irans Außenminister Araghchi nach Angaben der Nachrichtenagentur Tasnim. Ein Ende des Kriegs schließe außerdem ein Ende der israelischen Besetzung von Gebieten im Libanon mit ein, sagte Araghchi weiter. Trotz der zunehmenden Verbreitung von Selbstbedienungskassen zieht die deutliche Mehrheit klassische Kassen mit Personal vor. Laut einer Umfrage des Marktforschungsinstituts Kantar stellen sich 67% lieber an, als selbst zu scannen.
3: Die meisten Befragten bevorzugen die klassischen Kassen, weil sie lieber mit Menschen als mit Maschinen zu tun haben. 40% stellen sich aus Gewohnheit an und fast genauso viele zahlen lieber mit Bargeld, was an den meisten Kassen mit Selbstscanner nicht möglich ist. Bei jungen Menschen sind die Kassen zum Selberscannen allerdings durchaus beliebt. Sie sagen, hier habe ich weniger Zeitdruck, kürzere Wartezeiten und hier kann ich besser sehen, dass die Preise und Anzahl der Produkte korrekt erfasst werden. Aus Berlin, Uli Reitinger.
1: Kanzler Friedrich Merz hat Donald Trump beim G7-Gipfel mit einem Geburtstagsgeschenk passend zur Fußball-Weltmeisterschaft überrascht. Merz überreichte dem US-Präsidenten ein Trikot in den Farben der deutschen Fußballnationalmannschaft. Spielername Trump, Nummer 47. Der Republikaner ist der 47. Präsident der USA. Am Sonntag feierte er seinen 80. Geburtstag.

0: Und jetzt für euch das Niedersachsen-Update mit Philipp Stammer. 5 Polizisten in Hannover sind vorläufig vom Dienst suspendiert worden. Gegen die Beamten laufen Dienst- und strafrechtliche Ermittlungen. Die Polizei spricht unter anderem von möglichen Fällen von Körperverletzung im Amt und Strafvereitlung. Mehrere wichtige Bahnprojekte in Niedersachsen stehen wohl auf der Kippe. Nach Angaben der Bundesregierung fehlt aktuell das Geld für Neu- und Ausbauvorhaben. Und an einer Schule in Bad Bentheim kommen Schüler nur noch mit einem persönlichen Chip aufs Schulklo. Die Maßnahme soll Vandalismus verhindern. Nach Angaben der Schule sind die Toiletten seitdem deutlich sauberer.
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2: Hier steht ihr aktuell am längsten. Auf der A2 Richtung Dortmund gibt es zwischen dem Kreuz Hannover-Buchholz und Wunstorf-Lute 23 Kilometer Stau. In der Gegenrichtung steht ihr zwischen Hannover-Langenhagen und Hannover-Lahe 6 Kilometer. Auf der A1 Richtung Osnabrück gibt es zwischen dem Bremer Kreuz und Bremen-Asten 8 Kilometer Stau. In der Gegenrichtung steht ihr zwischen dem Dreieck Stur und Bremen-Asten 6 Kilometer. Gute Fahrt.
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2: Bei euch in Mellendorf sind es aktuell 20 Grad. In Alfeld messen wir 21 Grad, während Neustadt 19 Grad meldet. In den nächsten Stunden ist es überwiegend bedeckt. Heute Nacht sinkt das Thermometer auf milde 15 Grad. Morgen wird es dann teils bewölkt bei angenehmen 25 Grad.
3: Der Dienstagnachmittag mit Deutschlands Country Radio The Wolf. Hello, liebe Country-Freunde. Es gibt Musik von Dasher zum Start in eine frische Stunde, nämlich Oh Anna. Wir haben coole Musik von Martin Del Rey dabei, Get Rhythm. Dieses Cover wird tatsächlich bald schon viele, viele Jahre alt, nämlich 40 Jahre alt. 2030 erst. Also bis dahin haben wir noch ein bisschen. Bis dahin genießen wir diese junge, frische Musik von Martin Del Rey, die direkt nach Dasher kommt. Ich bin Philipp. Hallo zusammen.

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1: Unser Song des Tages kommt heute bei Deutschlands Country Radio The Wolf von einer jungen Frau, die heißt im Original Stella Lefkowski. Das ist ein bisschen sperrig, hat sie sich gedacht. Also komm her, gebe ich mir doch selber einfach den Künstlernamen Stella Lefty. Und genau von ihr kommt unser Song des Tages, heißt I Know, ist niegelnagelneu. Es gibt also New Country im Song des Tages heute am Dienstag. Die kommt ursprünglich aus Illinois, arbeitet mittlerweile in Los Angeles, hat irgendwann mal als Musikerin losgelegt mit Nummern wie Kiss Me, Thinking About You, Slow Dancing oder auch Boston. Das waren alles Lieder, die vor allem in den Social Media Portalen richtig durch die Decke gingen. Und wie das heutzutage so ist, wenn du einmal auf Social Media durchgestartet bist, kommt der Plattenvertrag quasi postwendend mit der Post. Und genauso ist es auch bei ihr. Mittlerweile hat sie dann auch bei den großen Plattenfirmen mal angeklopft und ist nicht nur noch auf TikTok und Co. unterwegs, sondern auch im Radio. Unser Song des Tages kommt heute von Stella Lefty. Hier ist er. Es ist I Know, I Know.

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6: Hier steht ihr aktuell am längsten. Auf der A2 Richtung Dortmund gibt es zwischen dem Kreuz Hannover-Buchholz und Wunstorf-Lute 21 Kilometer Stau. In der Gegenrichtung Richtung Hannover steht ihr zwischen Bad Nenndorf und Wunstorf-Lute auf 3 Kilometern. Auf der A1 Richtung Osnabrück staut es sich zwischen dem Bremer Kreuz und Bremen-Arsten auf 8 Kilometern. In der Gegenrichtung Richtung Bremen gibt es zwischen dem Dreieck Stur und Bremen-Hemelingen 6 Kilometer Stau. Auf der A7 Richtung Hannover liegen zwischen Hannover-Schmünden-Lutterberg und Hannover-Schmünden-Hedemünden Gegenstände auf der Fahrbahn. Wir wünschen euch eine gute Fahrt.
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6: Bei euch in Uetze sind es aktuell 23 Grad, genauso auch in Lehrte. In Mellendorf ist es etwas kühler mit 21 Grad. In den nächsten Stunden ist es überwiegend bedeckt. Heute Nacht sinkt das Thermometer auf milde 15 Grad. Morgen wird es dann teils bewölkt bei angenehmen 25 Grad.
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7: Ella Langley, kurz nach 4:30. Es würde mich mal so sehr interessieren, wenn sich diese ganzen Kreativköpfe in der Musikwelt zusammentun, um ein Musikstück auf die Welt zu bringen. Ab wann merken die, das wird ein Mega-Hit? Schon bei der ersten kleinen Mini-Melodie oder muss man erst die ersten Textfetzen sehen? Wann weiß man das? Oder sind die so genial, dass sie das hören können vorher und sagen, jo, das wird eine Mega-Nummer, die produzieren wir fertig? Oder schießen die auch einfach mal so ins Blaue und sagen, oh komm, hau mal raus, das Ding. Ne, viel mehr als versagen können wir nicht. Das würde mich mal so sehr interessieren, ich werde es wahrscheinlich niemals erfahren. Ella Langley, ich weiß nicht, ob sie ins Blaue geschossen hat mit Choose in Texas oder ob sie vorher genau wussten, dass das so eine erfolgreiche Nummer wird. Trotzdem bin ich auf jeden Fall froh, dass sie produziert haben und rausgebracht haben. Hier ist die fantastische Ella Langley, hier ist Choose in Texas.

Unterwegs in Richtung 16 Uhr mit Musik von Drake Milligan im Ohr. I Got a Problem, haben wir gerade eben gehört. Und jetzt geht's um Cody Johnson. Der wollte neue Musik machen über Willen. Deswegen heißt seine neue Nummer auch I Want You. Das ist niegelnagelneu. Hier gibt's New Country bei Deutschlands Country Radio The Wolf.

0: Und jetzt für euch das Niedersachsen-Update mit Christian Schmidt. Die Bundesregierung von Kanzler Merz vermittelt für Ministerpräsident Lies bislang zu wenig, welches Ergebnis sie mit ihren Reformplänen erreichen will. Vielleicht sind viele Menschen bereit zu Reform und Veränderung, aber sie müssen doch wissen, wofür sie das tun, so die Kritik von Lies. Die in Schieflage geratene Volksbank Braunschweig-Wolfsburg holt einen Sanierungsexperten in den Vorstand. Heiner Arnoldi sei mit sofortiger Wirkung als weiteres Mitglied in den Vorstand bestellt worden, so Niedersachsens zweitgrößte Volksbank. Und der Sommer, der legt ab morgen den Turbo ein. Bis Sonntag können teils an die 35 Grad bei uns erreicht werden.
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2: Hier steht ihr aktuell am längsten. Auf der A2 Richtung Dortmund zwischen Hannover-Lahe und Wunstorf-Kohlenfeld gibt es 22 Kilometer Stau. In der Gegenrichtung steht ihr zwischen Bad Nenndorf und Wunstorf-Lute auf 5 Kilometern. Auf der A1 Richtung Osnabrück zwischen Bremer Kreuz und Bremen-Arsten staut es sich auf 9 Kilometern. In der Gegenrichtung gibt es zwischen Dreieck Stur und Bremen-Arsten 6 Kilometer Stau. Auf der A7 Richtung Hannover liegt zwischen Raststätte Göttingen-Ost und Göttingen ein Fahrzeugteil auf der Fahrbahn. Ebenfalls auf der A7 Richtung Hannover rollt der Verkehr zwischen Horster Dreieck und Seevetal-Ramelsloh nur zäh. Gute Fahrt.
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2: In Wunstorf sind es aktuell 20 Grad. In Isernhagen haben wir 23, in Lehrte ebenfalls 23 Grad. In den nächsten Stunden ist es überwiegend bedeckt. Heute Nacht sinkt das Thermometer auf milde 15 Grad. Morgen wird es dann teils bewölkt bei angenehmen 25 Grad.
3: Am Dienstag um kurz nach vier ist es Zeit, vom Nachmittag zu sprechen. Da sind wir jetzt wirklich drin angekommen. Deutschlands Country Radio The Wolf begleitet euch natürlich morgens, mittags, abends und auch nachmittags mit dem besten Country, zum Beispiel welchen von Hayley Witters, Everything She Ain't. Damit legen wir los. Wir haben noch viel mehr neue Musik gleich mit dabei. Beyoncé haut nochmal ein paar Takte übers Mikrofon, Max McNone mit am Start, Dolly Parton und noch viele, viele mehr. Ich bin Philipp, ich finde schön, dass ihr mit dabei seid. Ich hoffe, ihr habt ein bisschen Sonne schon abgekriegt oder kriegt heute noch ein bisschen ab. Wenn nicht, dann kommt die halt aus dem Radio hier von The Wolf.

0: Der Dienstagnachmittag mit Deutschlands Country Radio The Wolf und natürlich mit allem, was gerade wichtig ist in der Welt des Country. Hier kommen die Country News.
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3: Der Sänger Miles Smith hat seiner Heimatstadt Luton bei London vor ein paar Tagen eine ganz besondere Liebeserklärung gemacht. Er hat dort kurzerhand einen ganzen Festplatz übernommen mit Kaffee im Miles Smith Design Merch, einem eigenen Fish and Chips Stand in seinem Namen und sogar einer umbenannten Bahnstation, die für den Tag Miles End hieß. Am Abend spielte er dann noch einen kleinen kostenlosen Gig vor Ort. Ja, und passend dazu erscheint am 19. sein neues Album My Mess, My Heart, My Life. In Luton stand dafür auf jeden Fall schon mal der ganze Ort Kopf.
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3: Und Ella Langley hat deutschen Fußballfans jetzt wohl mal die absolut größte Überraschung ihrer USA-Reise beschert. Die Gruppe Fans ist gerade zur WM auf Rundreise in den Staaten und hat gepostet, dass sie dabei Ella Langleys Musik für sich entdeckt haben. Ja, und dass ihre Songs mittlerweile wohl der Soundtrack ihrer gesamten Reise wären. Ella fand die Aktion offenbar aber so cool, dass sie die Fans direkt zu ihrer Show am 18. in Oklahoma eingeladen hat. Ja, und so wird aus einem Roadtrip zur WM dann wohl plötzlich noch ein ziemlich großes Country-Erlebnis.
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1: Mit Christian Schmidt und die Bundesregierung von Kanzler Friedrich Merz, die vermittelt für Ministerpräsidenten Olaf Lies bislang zu wenig, welches Ergebnis sie eigentlich mit ihren Reformplänen erreichen will. Vielleicht sind viele Menschen bereit zu Reformen und auch Veränderungen, aber sie müssen doch wissen, wofür sie das Ganze tun. Was ist am Ende das Bessere, das entsteht? Das zu transportieren ist der Bundesregierung bisher nicht gut genug gelungen, so die Kritik von Lies gegenüber den Kollegen der Deutschen Presseagentur. Er wünsche sich jetzt einen Schulterschluss für eine Aufbruchstimmung im Land und da nehme er auch alle in die Pflicht, die Politik, die Wirtschaft, die Gewerkschaften und auch die Verbände, so Niedersachsens Ministerpräsident Olaf Lies. Die in Schieflage geratene Volksbank Braunschweig-Wolfsburg holt einen Sanierungsexperten in den Vorstand. Heiner Arnoldi sei mit sofortiger Wirkung als weiteres Mitglied in den Vorstand bestellt worden, teilte Niedersachsens zweitgrößte Volksbank jetzt mit. Der 62-Jährige solle schwerpunktmäßig die erforderliche Restrukturierung vorantreiben und damit maßgeblich zur Sanierung beitragen, hieß es in einer Mitteilung. Der Sommer, der legt ganz plötzlich ab morgen dann doch noch den Turbo ein. Nach den zuletzt eher kühlen Temperaturen mit viel Wind und Regen steigt das Thermometer ab morgen deutlich an. Ab Donnerstag können dann teils in Niedersachsen an die 35 Grad erreicht werden. Laut dem Deutschen Wetterdienst drohen dann aber eben auch in der schwülen Luft teils heftige Unwetter, besonders im Nordwesten.
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2: Hier steht ihr aktuell am längsten. Auf der A2 Richtung Dortmund gibt es zwischen dem Kreuz Hannover-Buchholz und Wunstorf-Lute 19 Kilometer Stau. In der Gegenrichtung, Richtung Hannover, steht ihr zwischen Peine und Hämeler Wald auf 3 Kilometern. Auf der A1 Richtung Osnabrück staut es sich zwischen dem Bremer Kreuz und Bremen-Asten auf 9 Kilometern. In der Gegenrichtung Richtung Bremen gibt es zwischen dem Dreieck Stur und Bremen-Asten 5 Kilometer Stau. Auf der A2 Richtung Braunschweig steht ihr zwischen Lehrte und Hämeler Wald auf 5 Kilometern. Ebenfalls Richtung Dortmund gibt es zwischen Bad Nenndorf und Lauenau 5 Kilometer Stau. Gute Fahrt.
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2: In Sehende zeigt das Thermometer 23 Grad. Basinghausen

0: meldet 19 Grad. In Lehrte haben wir ebenfalls 23 Grad. In den nächsten Stunden ist es überwiegend bedeckt. Heute Nacht sinkt das Thermometer auf milde 15 Grad. Morgen wird es dann teils bewölkt bei angenehmen 25 Grad.
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2: Deutschlands Country Radio The Wolf am Dienstag um kurz nach 3:30. Es ist Zeit für Musik, natürlich für Country-Musik und zwar natürlich für neue Country-Musik. Von Kane Brown gibt es eine niegelnagelneue Nummer. Es geht nicht um viele Frauen, sondern um eine ganz bestimmte. Dementsprechend heißt das Lied Woman. Wir haben außerdem noch mehr New Country in dieser halben Stunde für euch vorbereitet. Jackson Dean gleich mit Wildfire. Ich verliere gleich noch ein paar Worte dazu. Jetzt wollen wir erstmal Kane Brown hören. Hier ist die Nummer. New.

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1: Ich bin Tine Klimach. Nach jahrelangem Ringen ist der nächste Schritt im Handelsstreit zwischen der EU und den USA gemacht. Das Europaparlament hat das umstrittene Zollabkommen gebilligt. Allerdings knüpfen die Abgeordneten ihre Zustimmung an klare Bedingungen.
2: Das EU-Parlament hatte die Zustimmung zum Handelsdeal mit den USA verzögert, denn zwischenzeitlich hatte US-Präsident Trump wieder höhere Zölle als vereinbart angekündigt. Das Parlament knüpfte sein Ja also an zwei Bedingungen. Erstens können die Vereinbarungen wieder ausgesetzt werden, falls neue US-Erhöhungen kommen. Und zweitens solle Trump Zölle auf Waschmaschinen und Produkte mit Stahlanteil auf 15% reduzieren. Falls nicht, will die EU ebenfalls solche Zölle prüfen. Aus Brüssel, Dieter Ebeling.
1: Die USA und führende europäische Staaten haben sich beim G7-Gipfel nach Angaben aus der deutschen Delegation darauf verständigt, den Druck auf Russland weiter zu erhöhen, um zu neuen Verhandlungen über ein Ende des Angriffskriegs gegen die Ukraine zu kommen. Alle G7-Teilnehmer waren sich einig, dass die Unterstützung der Ukraine erhöht werden muss und dass der Druck auf Russland erhöht werden muss, hieß es nach Beratungen im französischen Evian. Kurz vor dem Ende des Tankrabatts zieht die Monopolkommission eine erste Bilanz. Demnach kam die Steuersenkung an den Zapfsäulen größtenteils bei den Autofahrern an. Ein kleiner Teil der Entlastung blieb nach Einschätzung des Beratungsgremiums allerdings bei den Mineralölunternehmen hängen.
3: Bis zu 200 Millionen Euro haben die Mineralölkonzerne eingesackt. Vor allem beim Diesel haben sie danach die Steuersenkungen nicht komplett an die Autofahrer weitergegeben. Doch der Branchenverband wehrt sich, sagt, stimmt absolut nicht. Auffällig ist allerdings, dass der Rabatt je nach Region unterschiedlich weitergegeben wurde. Im Norden, da gab es den höchsten Preisrückgang, im Süden dagegen, da fiel er geringer aus. Claudia Wächter, Nachrichtenredaktion.
1: Rund 8 Monate nach der lebensbedrohlichen Messerattacke auf die SPD-Politikerin Iris Stalzer aus Herdecke in NRW ist ihre Tochter wegen gefährlicher Körperverletzung angeklagt worden. Das sagte der ermittelnde Oberstaatsanwalt der dpa. Im vergangenen Oktober war es zu einer Gewalttat gegen Stalzer im Haus der Familie gekommen. Die Staatsanwaltschaft wirft der Jugendlichen vor, ihrer Mutter mehrere Messerstiche zugefügt zu haben. Das Amtsgericht Hagen prüfe nun die Zulassung der Anklage.
4: Und jetzt für euch das Niedersachsen-Update mit Christian Schmidt. Die Bundesregierung von Kanzler Merz vermittelt für Ministerpräsident Lies bislang zu wenig, welches Ergebnis sie mit ihren Reformplänen erreichen will. Vielleicht sind viele Menschen bereit zu Reform und Veränderung, aber sie müssen doch wissen, wofür sie das tun, so die Kritik von Lies. Die in Schieflage geratene Volksbank Braunschweig-Wolfsburg holt einen Sanierungsexperten in den Vorstand. Heiner Arnoldi sei mit sofortiger Wirkung als weiteres Mitglied in den Vorstand bestellt worden, so Niedersachsens zweitgrößte Volksbank. Und der Sommer, der legt ab morgen den Turbo ein. Bis Sonntag können teils an die 35 Grad bei uns erreicht werden.
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5: Hier steht er aktuell am längsten. Auf der A2 Richtung Dortmund gibt es zwischen dem Kreuz Hannover-Buchholz und Wunsdorf-Kohlenfeld 21 Kilometer Stau. In der Gegenrichtung, Richtung Braunschweig, staut es sich zwischen Lehrte und Hämeler Wald auf 4 Kilometern. Auf der A1 Richtung Osnabrück steht ihr zwischen dem Bremer Kreuz und Bremen-Arsten auf 8 Kilometern. In der Gegenrichtung, Richtung Bremen, gibt es zwischen dem Dreieck Stur und Bremen-Hemelingen 6 Kilometer Stau. Auf der A27 Richtung Bremen liegt zwischen Bremen-Industriehäfen und dem Rastplatz Osterwiesen ein geplatzter LKW-Reifen auf der Fahrbahn. Ebenfalls auf der A7 Richtung Hannover liegen zwischen Egestorf und Evendorf Metallteile auf der Fahrbahn. Gute Fahrt.
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5: In Laatzen sind es aktuell 23 Grad, in Sehnde ebenfalls 23 und in Mellendorf messen wir 21 Grad. In der Nacht sinkt das Thermometer auf milde 14 Grad. So wird das Wetter morgen. Es erwartet euch ein Tag mit Sonne, Wolken und etwas Regen bei anfangs 14 Grad. Im Laufe des Tages steigt das Thermometer auf bis zu 26 Grad an.
6: Kurz auf 5, Chris Young jetzt mit Getting You Home aus dem Jahr 2009. Wir haben legendär dann direkt im Anschluss mit dabei Hank Williams Jr. Der Country Boy can survive, hat er 1981 festgestellt. New Country kommt dann unter anderem von Adrian Nunez, Post Malone oder auch Morgan Wallen. Weniger quatschen, dann passt mehr Mucke rein.

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1: Post Malone featuring Morgan Wallen und I Had Some Help. Jetzt Adrien Nunez dann mit einer Nummer, da können wir sagen, coole Nummer, klingt gut. Aber so richtig können wir dem Titel um kurz nach fünf nicht unbedingt zustimmen. Don't Wanna Go Home. Das ist etwas, das den wenigsten von uns jetzt gerade über die Lippen kommt. Zum Glück ist es dem lieben Adrien über die Lippen gekommen. Hier ist Don't Wanna Go Home.

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9: Mit Christian Schmidt und die Bundesregierung von Kanzler Friedrich Merz, die vermittelt für Ministerpräsidenten Olaf Lies bislang zu wenig, welches Ergebnis sie eigentlich mit ihren Reformplänen erreichen will. Vielleicht sind viele Menschen bereit zu Reformen und auch Veränderungen, aber sie müssen doch wissen, wofür sie das Ganze tun. Was ist am Ende das Bessere, das entsteht? Das zu transportieren ist der Bundesregierung bisher nicht gut genug gelungen, so die Kritik von Lies gegenüber den Kollegen der Deutschen Presseagentur. Er wünsche sich jetzt einen Schulterschluss für eine Aufbruchstimmung im Land und da nehme er auch alle in die Pflicht, die Politik, die Wirtschaft, die Gewerkschaften und auch die Verbände, so Niedersachsens Ministerpräsident Olaf Lies. Die in Schieflage geratene Volksbank Braunschweig-Wolfsburg holt einen Sanierungsexperten in den Vorstand. Heiner Arnoldi sei mit sofortiger Wirkung als weiteres Mitglied in den Vorstand bestellt worden, teilte Niedersachsens zweitgrößte Volksbank jetzt mit. Der 62-Jährige solle schwerpunktmäßig die erforderliche Restrukturierung vorantreiben und damit maßgeblich zur Sanierung beitragen, hieß es in einer Mitteilung. Der Sommer, der legt ganz plötzlich ab morgen dann doch noch den Turbo ein. Nach den zuletzt eher kühlen Temperaturen mit viel Wind und Regen steigt das Thermometer ab morgen deutlich an. Ab Donnerstag können dann teils in Niedersachsen an die 35 Grad erreicht werden. Laut dem Deutschen Wetterdienst drohen dann aber eben auch in der schwülen Luft teils heftige Unwetter, besonders im Nordwesten.
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1: Hier steht ihr aktuell am längsten. Auf der A1 Richtung Osnabrück staut es sich zwischen dem Bremer Kreuz und Bremen-Ahsten auf 8 Kilometern. In der Gegenrichtung, Richtung Bremen, gibt es zwischen dem Dreieck Stur und Bremen-Ahsten 5 Kilometer Stau. Auf der A2 Richtung Dortmund stockt der Verkehr zwischen Hannover-Bodfeld und Wunstorf-Lute auf 18 Kilometern. Im weiteren Verlauf staut es sich zwischen Bad Nenndorf und Launau auf 6 Kilometern. Dort steht ein kaputter Lastwagen auf dem Verzögerungsstreifen bei der Ausfahrt Launau. Ebenfalls auf der A2 in der Gegenrichtung Richtung Hannover gibt es zwischen Bad Nenndorf und Wunstorf-Lute 5 Kilometer Stau. Gute Fahrt.
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1: In Grasdorf zeigt das Thermometer 22 Grad. Garbsen meldet 21 Grad, während es in Sehende 23 Grad warm ist. In der Nacht sinkt das Thermometer auf milde 14 Grad. So wird das Wetter morgen. Es erwartet euch ein Tag mit Sonne, Wolken und etwas Regen bei anfangs 14 Grad. Im Laufe des Tages steigt das Thermometer auf bis zu 26 Grad an.
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2: Hallo, liebe Country-Freunde. Es gibt neue Musik von John Party. Und ich finde, die passt perfekt zur aktuellen Uhrzeit. Jetzt um 5:45, so ungefähr Feierabend, wird angepeilt. Da möchte man doch gerne einfach raus aus den Arbeitsschuhen, die irgendwo in die Ecke in der Wohnung feuern und sich am besten sofort irgendwo aufs Sofa kuscheln und Zeit mit seinen Liebsten oder den tollsten Hobbys verbringen. Boots off, also raus aus den Schuhen. So heißt die niegelnagelneue Nummer von John Party. Die gibt's jetzt hier direkt im Anschluss dann legendär Neil Young mit Heart of Gold.

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1: Liebe Country-Freunde, dieses arme, arme Mikrofon, vor dem ich hier sitze, das heute so viel ertragen musste, sei es heute Morgen im Country Morgen mit meinem lieben Kollegen Cedric Kunz, der durchaus seriöse Fakten rund um Country rausgehauen hat, aber auch hier und da mal den Schalk im Nacken hat und auch mal ein bisschen Quatsch erzählt hat. Irgendwo da wollen wir ja sein. Zwischen Seriosität und Schalkigkeit, da verordnen wir unser Tagesprogramm von Deutschlands Country Radio The Wolf, natürlich mit ganz viel Country Musik. Aber ich glaube, so ein Mikrofon, das leidet schon den ganzen Tag. Und deswegen gönnen wir diesem Mikrofon jetzt auch mal seine wohlverdiente Pause bis morgen früh. Das heißt aber nicht, dass das Programm jetzt hier aufhört. Gleich in wenigen Minuten, nämlich ab 18 Uhr, starten wir wieder in unseren Sundowner. Das bedeutet, es gibt dann nur noch Musik, keine Moderation mehr. Einfach nur Zeit für euch, um mit Musik perfekt in den Feierabend zu starten. Das ist der Sundowner bei The Wolf. Dabei wünsche ich euch viel Spaß, wünsche euch noch einen schönen restlichen Dienstag. Würde mich freuen, wenn wir uns morgen wieder hören im Country-Nachmittag. Mein Name ist Philipp Stammer. Macht es gut. Bis dahin. Ciao.

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1: Ich bin Tine Klimach. Am Rande des G7-Gipfels könnte es ein weiteres Treffen zwischen US-Präsident Trump und dem ukrainischen Präsidenten Selenskyj geben. Trump kündigte Gespräche an und erneuerte zugleich seinen Appell an Russland, im Ukraine-Krieg zu einer Einigung zu kommen.
2: Das weitere Treffen zwischen Selenskyj und Trump wird als positives Zeichen gesehen. Zunächst nämlich gab es Sorge, welchen Kurs der US-Präsident im Ukraine-Krieg einschlägt und inwieweit er das von Russland angegriffene Land weiter unterstützt. Nach der Arbeitssitzung zur Ukraine hier in Evian aber zeigte sich auch EU-Kommissionspräsidentin von der Leyen optimistisch, dass in die Bemühungen um ein Ende des Kriegs neuer Schwung kommt. Das Blatt wende sich für die Ukraine, meinte sie. Es sei nun der Moment, die Unterstützung für das Land noch einmal deutlich zu verstärken. Aus Evian, Michael Evers.
1: Das Europaparlament hat den Weg für die Umsetzung des umstrittenen Zollabkommens mit den USA freigemacht. Die Abgeordneten stimmten in Straßburg dafür, Zölle auf US-Industriegüter abzuschaffen und US-Agrarprodukten einen besseren Marktzugang zu gewähren. Allerdings nur, wenn auch die USA ihre Verpflichtungen aus dem Abkommen vollständig umsetzen. In Berlin hat heute das Zentrum zur Abwehr hybrider Bedrohungen die Arbeit aufgenommen. Mit dem neuen Zentrum sollen Kampagnen und Attacken von Staaten wie Russland frühzeitig erkannt werden.
3: Vertreter verschiedener Organisationen sollen hier in Zukunft regelmäßig zusammenkommen. Dazu gehören zum Beispiel die Nachrichtendienste, die Polizeibehörden von Bund und Ländern und das Bundesamt für Sicherheit in der Informationstechnik. So sollen sie hybride Angriffe früh genug erkennen und im besten Fall verhindern. Gemeint sind damit Angriffe, die militärische, wirtschaftliche, geheimdienstliche und propagandistische Mittel kombinieren, also zum Beispiel Cyberattacken und die Beeinflussung der öffentlichen Meinung, besonders vor Wahlen. Fiona Reinhardt, Nachrichtenredaktion.
1: Wer in Deutschland ins kühle Nass springen will, kann das fast überall ohne Angst vor gesundheitsgefährdenden Bakterien tun. Pünktlich zur Badesaison bescheinigt ein Bericht der Europäischen Umweltagentur Europas Badegewässern überwiegend eine ausgezeichnete Wasserqualität. Es wurden dazu mehr als 22.000 Badestellen ausgewertet. Das Ergebnis? In der EU wiesen knapp 85% der Badestellen im vergangenen Jahr eine exzellente Wasserqualität auf. 96% erfüllten immerhin die EU-Mindeststandards.
4: Und jetzt für euch das Niedersachsen-Update mit Christian Schmidt. Die Bundesregierung von Kanzler Merz vermittelt für Ministerpräsident Lies bislang zu wenig, welches Ergebnis sie mit ihren Reformplänen erreichen will. Vielleicht sind viele Menschen bereit zu Reform und Veränderung, aber sie müssen doch wissen, wofür sie das tun, so die Kritik von Lies. Die in Schieflage geratene Volksbank Braunschweig-Wolfsburg holt einen Sanierungsexperten in den Vorstand. Heiner Arnoldi sei mit sofortiger Wirkung als weiteres Mitglied in den Vorstand bestellt worden, so Niedersachsens zweitgrößte Volksbank. Und der Sommer, der legt ab morgen den Turbo ein. Bis Sonntag können teils an die 35 Grad bei uns erreicht werden.
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5: Hier steht ihr aktuell am längsten. Auf der A7 Richtung Hannover gibt es 4 Kilometer Stau zwischen Kassel-Nord und Hannover-Münden-Hedemünden nach einem Unfall. Im weiteren Verlauf ist die Fahrbahn auf eine Spur verengt wegen einer ungesicherten Unfallstelle. Auf der A2 Richtung Dortmund staut es sich 6 Kilometer zwischen Wunstorf-Kohlenfeld und Lauenau. Ebenfalls Richtung Dortmund stockt der Verkehr auf 16 Kilometern zwischen Hannover-Bodfeld und Wunstorf-Lute. Auf der A1 Richtung Osnabrück staut es sich 5 Kilometer zwischen Opphusen und Bremen-Asten. In der Gegenrichtung Richtung Bremen gibt es 4 Kilometer Stau zwischen dem Dreieck Stur und Bremen-Asten. Wir wünschen euch eine gute Fahrt.
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5: In Isernhagen sind es aktuell 22 Grad. In Garbsen und Mellendorf messen wir jeweils 21 Grad. In der Nacht sinkt das Thermometer auf milde 14 Grad. So wird das Wetter morgen. Es erwartet euch ein Tag mit Sonne, Wolken und etwas Regen bei anfangs 14 Grad. Im Laufe des Tages steigt das Thermometer auf bis zu 26 Grad an.
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2: Mit Christian Schmidt und die Bundesregierung von Kanzler Friedrich Merz, die vermittelt für Ministerpräsidenten Olaf Lies bislang zu wenig, welches Ergebnis sie eigentlich mit ihren Reformplänen erreichen will. Vielleicht sind viele Menschen bereit zu Reformen und auch Veränderungen, aber sie müssen doch wissen, wofür sie das Ganze tun. Was ist am Ende das Bessere, das entsteht? Das zu transportieren ist der Bundesregierung bisher nicht gut genug gelungen, so die Kritik von Lies gegenüber den Kollegen der Deutschen Presseagentur. Er wünsche sich jetzt einen Schulterschluss für eine Aufbruchstimmung im Land und da nehme er auch alle in die Pflicht, die Politik, die Wirtschaft, die Gewerkschaften und auch die Verbände, so Niedersachsens Ministerpräsident Olaf Lies. Die in Schieflage geratene Volksbank Braunschweig-Wolfsburg holt einen Sanierungsexperten in den Vorstand. Heiner Arnoldi sei mit sofortiger Wirkung als weiteres Mitglied in den Vorstand bestellt worden, teilte Niedersachsens zweitgrößte Volksbank jetzt mit. Der 62-Jährige solle schwerpunktmäßig die erforderliche Restrukturierung vorantreiben und damit maßgeblich zur Sanierung beitragen, hieß es in einer Mitteilung. Der Sommer, der legt ganz plötzlich ab morgen dann doch noch den Turbo ein. Nach den zuletzt eher kühlen Temperaturen mit viel Wind und Regen steigt das Thermometer ab morgen deutlich an. Ab Donnerstag können dann teils in Niedersachsen an die 35 Grad erreicht werden. Laut dem Deutschen Wetterdienst drohen dann aber eben auch in der schwülen Luft teils heftige Unwetter, besonders im Nordwesten.
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3: Hier steht die aktuell am längsten. Auf der A2 Richtung Dortmund gibt es zwischen Hannover-Langenhagen und Wunstorf-Lute 11 Kilometer stockenden Verkehr. In der Gegenrichtung stockt es auf 3 Kilometern zwischen Bad Nenndorf und Wunstorf-Lute. Auf der A1 Richtung Osnabrück staut es sich zwischen Uphusen-Bremen-Mahndorf und Bremen-Arsten auf 5 Kilometern. In der Gegenrichtung gibt es 4 Kilometer Stau zwischen dem Dreieck Stur und Bremen-Arsten. Auf der A30 Richtung Osnabrück staut es sich zwischen Lotte und Haßbergen-Gaste auf 3 Kilometern wegen einer ungesicherten Unfallstelle. Ebenfalls auf der A30 Richtung Osnabrück besteht Gefahr durch eine ungesicherte Unfallstelle auf allen Fahrstreifen zwischen dem Kreuz Lotte-Osnabrück und Haßbergen-Gaste. Habt eine gute und sichere Fahrt.
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3: In Isernhagen sind es aktuell 22 Grad, in Alfeld ebenfalls 22. In Laatzen messen wir 23 Grad. In der Nacht sinkt das Thermometer auf milde 14 Grad. So wird das Wetter morgen. Es erwartet euch ein Tag mit Sonne, Wolken und etwas Regen bei anfangs 14 Grad. Im Laufe des Tages steigt das Thermometer auf bis zu 26 Grad an.

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1: Ich bin Tine Klimach. US-Präsident Trump hat eine Rückkehr zu Ölsanktionen gegen Russland in Aussicht gestellt, die vorübergehend auf Eis liegen. Bald werde man in der Lage sein, das tun zu können, sagte Trump vor Journalisten auf dem G7-Gipfel am Genfer See. Er begründete es damit, dass Öl wieder fließe. Er legte sich aber nicht auf einen möglichen Zeitpunkt fest. Es blieb auch unklar, ob Trump dann womöglich nur zum Status quo der Sanktionen zurückkehren will oder ob er darüber hinaus weitere Sanktionen anvisiert, die Russland schaden sollen. Veggie-Burger dürfen auch künftig Veggie-Burger heißen. Andere Bezeichnungen könnten für vegetarische Produkte in der EU bald tabu sein. Das EU-Parlament hat sich dafür ausgesprochen, Begriffe wie Speck, Hühnchen oder Rebchen nur noch für Fleischprodukte zu erlauben.
2: Für Verbraucher bleibt vieles erstmal beim Alten. Veggie-Burger, Tofu-Wurst oder Sojaschnitzel dürfen weiter so heißen. Die EU will aber bei einigen Begriffen eine Grenze ziehen. Namen wie Veggie-Hühnchen oder pflanzlicher Speck könnten künftig von den Verpackungen und Speisekarten verschwinden. Bevor die neuen Regeln gelten, müssen aber noch die EU-Staaten zustimmen. Bundesernährungsminister Reiner sieht das Ganze kritisch. Er hält die neuen Vorgaben für unnötigen Mehraufwand für die Hersteller. Zoe Tassovali, Redaktion.
1: 8 Monate nach der Messeattacke auf die SPD-Politikerin Iris Stalze aus NRW hat die Staatsanwaltschaft Anklage erhoben. Beschuldigt wird die 17-jährige Tochter der Politikerin. Ihr wird gefährliche Körperverletzung vorgeworfen.
3: Mehrmals habe die Jugendliche auf ihre Mutter mit Messern eingestochen, sagt die Anklage. Warum? Dazu schweigt die junge Frau. Viele haben aber noch die Bilder von damals im Kopf, die Rettungshubschrauber vor dem Haus, die vielen Einsatzkräfte. Gerüchte gab es über Gewalt in der Familie. Viele hat die Tat fassungslos gemacht, nachdenklich. Die Kommunalpolitikerin selbst hat sich körperlich schnell erholt und ihren Job als Bürgermeisterin angetreten. Claudia Wächter, Nachrichtenredaktion.
1: Zum Sport. Joshua Kimmich erwartet nach dem 7:1 Torfest gegen Curaçao jetzt eine ernsthafte WM-Standortbestimmung für die Fußballnationalmannschaft. Es werden Prüfsteine auf uns zukommen, an denen man erkennen kann, wo wir stehen, sagte der Kapitän der DFB-11 bei einer Pressekonferenz in Winston-Salem. Das kommende WM-Gruppenspiel ist am Samstagabend in Toronto gegen die Elfenbeinküste.
4: Und jetzt für euch das Niedersachsen-Update mit Christian Schmidt. Die Bundesregierung von Kanzler Merz vermittelt für Ministerpräsident Lies bislang zu wenig, welches Ergebnis sie mit ihren Reformplänen erreichen will. Vielleicht sind viele Menschen bereit zu Reform und Veränderung, aber sie müssen doch wissen, wofür sie das tun, so die Kritik von Lies. Die in Schieflage geratene Volksbank Braunschweig-Wolfsburg holt einen Sanierungsexperten in den Vorstand. Heiner Arnoldi sei mit sofortiger Wirkung als weiteres Mitglied in den Vorstand bestellt worden, so Niedersachsens zweitgrößte Volksbank. Und der Sommer, der legt ab morgen den Turbo ein. Bis Sonntag können teils an die 35 Grad bei uns erreicht werden.
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5: Hier steht ihr aktuell am längsten. Auf der A1 Richtung Bremen gibt es zwischen Brinkum und Bremen-Asten 4 Kilometer Stau. In der Gegenrichtung Richtung Osnabrück stockt der Verkehr zwischen Ophusen und Bremen-Asten auf 4 Kilometern. Auf der A30 Richtung Osnabrück staut es sich zwischen Lotte und Hasbergen-Gaste auf 3 Kilometern. Im weiteren Verlauf läuft zwischen dem Kreuz Lotte-Osnabrück und Hasbergen-Gaste eine Unfallaufnahme auf dem Standstreifen. Auf der A2 Richtung Dortmund stockt der Verkehr zwischen Garbsen und Wunstorf-Lute auf 3 Kilometern. Ebenfalls Richtung Dortmund gibt es zwischen Wunstorf-Kohlenfeld und Lauenau 1 Kilometer Stau. Habt eine gute und sichere Fahrt.
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5: In Alfeld zeigt das Thermometer 22 Grad, in Sehende ebenfalls 22, genauso wie in Lehrte mit 22 Grad. In der Nacht sinkt das Thermometer auf milde 14 Grad. So wird das Wetter morgen. Es erwartet euch ein Tag mit Sonne, Wolken und etwas Regen bei anfangs 14 Grad. Im Laufe des Tages steigt das Thermometer auf bis zu 26 Grad an.
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3: Mit Christian Schmidt und die Bundesregierung von Kanzler Friedrich Merz, die vermittelt für Ministerpräsidenten Olaf Lies bislang zu wenig, welches Ergebnis sie eigentlich mit ihren Reformplänen erreichen will. Vielleicht sind viele Menschen bereit zu Reformen und auch Veränderungen, aber sie müssen doch wissen, wofür sie das Ganze tun. Was ist am Ende das Bessere, das entsteht? Das zu transportieren ist der Bundesregierung bisher nicht gut genug gelungen, so die Kritik von Lies gegenüber den Kollegen der Deutschen Presseagentur. Er wünsche sich jetzt einen Schulterschluss für eine Aufbruchstimmung im Land und da nehme er auch alle in die Pflicht, die Politik, die Wirtschaft, die Gewerkschaften und auch die Verbände, so Niedersachsens Ministerpräsident Olaf Lies. Die in Schieflage geratene Volksbank Braunschweig-Wolfsburg holt einen Sanierungsexperten in den Vorstand. Heiner Arnoldi sei mit sofortiger Wirkung als weiteres Mitglied in den Vorstand bestellt worden, teilt der Niedersachsens zweitgrößte Volksbank jetzt mit. Der 62-Jährige solle schwerpunktmäßig die erforderliche Restrukturierung vorantreiben und damit maßgeblich zur Sanierung beitragen, hieß es in einer Mitteilung. Der Sommer, der legt ganz plötzlich ab morgen dann doch noch den Turbo ein. Nach den zuletzt eher kühlen Temperaturen mit viel Wind und Regen steigt das Thermometer ab morgen deutlich an. Ab Donnerstag können dann teils in Niedersachsen an die 35 Grad erreicht werden. Laut dem Deutschen Wetterdienst drohen dann aber eben auch in der schwülen Luft teils heftige Unwetter, besonders im Nordwesten.
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4: Auf der A2 Richtung Dortmund stockt der Verkehr zwischen Wunstorf-Kohlenfeld und Lauenau auf 3 Kilometern. Auf der A30 Richtung Osnabrück läuft zwischen dem Kreuz Lotte-Osnabrück und Hasbergen-Gaste die Unfallaufnahme auf dem Standstreifen. Gute Fahrt.
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4: In Basinghausen sind es aktuell 21 Grad, genauso in Grasdorf und auch in Isernhagen. In der Nacht sinkt das Thermometer auf milde 14 Grad. So wird das Wetter morgen. Es erwartet euch ein Tag mit Sonne, Wolken und etwas Regen bei anfangs 14 Grad. Im Laufe des Tages steigt das Thermometer auf bis zu 26 Grad an.

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1: Ich bin Tine Klimach. Nach den Gesprächen beim G7-Gipfel zeigt sich Bundeskanzler Friedrich Merz vorsichtig optimistisch. Vor allem den Austausch mit US-Präsident Trump bewertet er als positiv. Die Themen waren neben dem Ukraine-Krieg auch das Abkommen zwischen den USA und dem Iran.
2: Das muss jetzt sehr schnell der Einstieg in die zweite Verhandlungsphase gelingen. Insbesondere die Straße von Hormuz muss schnell und uneingeschränkt geöffnet werden. Und Iran muss sein nukleares Programm nachprüfbar beenden. Der vereinbarte Frieden muss einfach halten.
1: Das Rahmenabkommen zwischen den USA und dem Iran soll am Freitag in der Schweiz unterzeichnet werden. Eine weitere Verhandlungsrunde soll nach iranischen Angaben direkt nach der Unterzeichnung beginnen. Nach jahrelangem Ringen ist der nächste Schritt im Handelsstreit zwischen der EU und den USA gemacht. Das Europaparlament hat das umstrittene Zollabkommen gebilligt. Allerdings knüpfen die Abgeordneten ihre Zustimmung an klare Bedingungen.
3: Das EU-Parlament hatte die Zustimmung zum Handelsdeal mit den USA verzögert, denn zwischenzeitlich hatte US-Präsident Trump wieder höhere Zölle als vereinbart angekündigt. Das Parlament knüpfte sein Ja also an zwei Bedingungen. Erstens können die Vereinbarungen wieder ausgesetzt werden, falls neue US-Erhöhungen kommen. Und zweitens solle Trump Zölle auf Waschmaschinen und Produkte mit Stahlanteil auf 15% reduzieren. Falls nicht, will die EU ebenfalls solche Zölle prüfen. Aus Brüssel, Dieter Ebeling.
1: Deutschland hat 32 Afghanen per Charterflug in ihre Heimat abgeschoben. Das teilte ein Sprecher des Bundesinnenministeriums auf Nachfrage mit. Unter den ausgewiesenen Männern waren Straftäter, die unter anderem wegen Vergewaltigung, Tötungsdelikten, sexuellen Missbrauchs von Kindern und Drogenhandels verurteilt worden waren. Die Ausreisepflichtigen kamen aus Nordrhein-Westfalen, Schleswig-Holstein, Bayern, Niedersachsen und Baden-Württemberg. Wer in Deutschland ins kühle Nass springen will, kann das fast überall ohne Angst vor gesundheitsgefährdenden Bakterien tun. Pünktlich zur Badesaison bescheinigt ein Bericht der Europäischen Umweltagentur Europas Badegewässern überwiegend eine ausgezeichnete Wasserqualität. Es wurden dazu mehr als 22.000 Badestellen ausgewertet. Das Ergebnis? In der EU wiesen knapp 85% der Badestellen im vergangenen Jahr eine exzellente Wasserqualität auf. 96% erfüllten immerhin die EU-Mindeststandards.
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4: Auf der A7 Richtung Hamburg, zwischen Hannover, Großburg-Wedel und Mellendorf, liegen ausgelaufene Flüssigkeiten auf der Fahrbahn. Im weiteren Verlauf, zwischen Bad Fallingbostel und Dorfmark, blockiert ein Plastikteil die Fahrbahn. Gute Fahrt.
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4: Bei euch in Burgwedel sind es aktuell 18 Grad. In Hannover messen wir 21 Grad und Gerden meldet 20 Grad. In der Nacht sinkt das Thermometer auf milde 15 Grad. So wird das Wetter morgen. Es erwartet euch ein Tag mit teilweise bewölktem Himmel und Regen bei anfangs 15 Grad. Im Laufe des Tages steigt das Thermometer auf bis zu 26 Grad an.
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1: Ich bin Tine Klimach. Die USA und führende europäische Staaten wollen den Druck auf Russland weiter erhöhen, um ein Ende des Ukraine-Kriegs zu erzwingen. Beim G7-Gipfel im französischen Evian stimmten nach Angaben von Kanzler Merz die Staats- und Regierungschefs inklusive US-Präsident Trump überein, dass sich die Lage der Ukraine deutlich verbessert hat. Um Russland an den Verhandlungstisch zu bringen, solle nun die Unterstützung für Kiew weiter verstärkt und gleichzeitig der Druck auf Moskau erhöht werden. In Berlin hat heute das Zentrum zur Abwehr hybrider Bedrohungen die Arbeit aufgenommen. Mit dem neuen Zentrum sollen Kampagnen und Attacken von Staaten wie Russland frühzeitig erkannt werden.
2: Vertreter verschiedener Organisationen sollen hier in Zukunft regelmäßig zusammenkommen. Dazu gehören zum Beispiel die Nachrichtendienste, die Polizeibehörden von Bund und Ländern und das Bundesamt für Sicherheit in der Informationstechnik. So sollen sie hybride Angriffe früh genug erkennen und im besten Fall verhindern. Gemeint sind damit Angriffe, die militärische, wirtschaftliche, geheimdienstliche und propagandistische Mittel kombinieren, also zum Beispiel Cyberattacken und die Beeinflussung der öffentlichen Meinung, besonders vor Wahlen. Fiona Reinhardt, Nachrichtenredaktion.
1: Kurz vor dem Ende des Tankrabatts zieht die Monopolkommission eine erste Bilanz. Demnach kam die Steuersenkung an den Zapfsäulen größtenteils bei den Autofahrern an. Ein kleiner Teil der Entlastung blieb nach Einschätzung des Beratungsgremiums allerdings bei den Mineralölunternehmen hängen.
3: Bis zu 200 Millionen Euro haben die Mineralölkonzerne eingesackt. Vor allem beim Diesel haben sie danach die Steuersenkungen nicht komplett an die Autofahrer weitergegeben. Doch der Branchenverband wehrt sich, sagt, stimmt absolut nicht. Auffällig ist allerdings, dass der Rabatt je nach Region unterschiedlich weitergegeben wurde. Im Norden, da gab es den höchsten Preisrückgang. Im Süden dagegen, da fiel er geringer aus. Claudia Wächter, Nachrichtenredaktion.
1: Rund 8 Monate nach der lebensbedrohlichen Messerattacke auf die SPD-Politikerin Iris Stalzer aus Herdecke in NRW ist ihre Tochter wegen gefährlicher Körperverletzung angeklagt worden. Das sagte der ermittelnde Oberstaatsanwalt der dpa. Im vergangenen Oktober war es zu einer Gewalttat gegen Stalzer im Haus der Familie gekommen. Die Staatsanwaltschaft wirft der Jugendlichen vor, ihrer Mutter mehrere Messerstiche zugefügt zu haben. Das Amtsgericht Hagen prüfe nun die Zulassung der Anklage.
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4: Auf der A7 Richtung Hamburg steht zwischen Soltau Süd und Soltau Ost ein Fahrzeug auf dem Standstreifen. Der Verkehr fließt. Gute Fahrt.
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4: In Alfeld zeigt das Thermometer aktuell 17 Grad. In Mellendorf sind es 21 Grad. Genauso in Sehnde. In der Nacht sinkt das Thermometer auf milde 15 Grad. So wird das Wetter morgen. Es erwartet euch ein Tag mit teilweise bewölktem Himmel und Regen bei anfangs 15 Grad. Im Laufe des Tages steigt das Thermometer auf bis zu 26 Grad an.

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1: Ich bin Tine Klimach. Die USA und führende europäische Staaten wollen den Druck auf Russland weiter erhöhen, um ein Ende des Ukraine-Kriegs zu erzwingen. Beim G7-Gipfel im französischen Evian stimmten nach Angaben von Kanzler Merz die Staats- und Regierungschefs inklusive US-Präsident Trump überein, dass sich die Lage der Ukraine deutlich verbessert hat. Um Russland an den Verhandlungstisch zu bringen, solle nun die Unterstützung für Kiew weiter verstärkt und gleichzeitig der Druck auf Moskau erhöht werden. In Berlin hat heute das Zentrum zur Abwehr hybrider Bedrohungen die Arbeit aufgenommen. Mit dem neuen Zentrum sollen Kampagnen und Attacken von Staaten wie Russland frühzeitig erkannt werden.
2: Vertreter verschiedener Organisationen sollen hier in Zukunft regelmäßig zusammenkommen. Dazu gehören zum Beispiel die Nachrichtendienste, die Polizeibehörden von Bund und Ländern und das Bundesamt für Sicherheit in der Informationstechnik. So sollen sie hybride Angriffe früh genug erkennen und im besten Fall verhindern. Gemeint sind damit Angriffe, die militärische, wirtschaftliche, geheimdienstliche und propagandistische Mittel kombinieren, also zum Beispiel Cyberattacken und die Beeinflussung der öffentlichen Meinung, besonders vor Wahlen. Fiona Reinhardt, Nachrichtenredaktion.
1: Kurz vor dem Ende des Tankrabatts zieht die Monopolkommission eine erste Bilanz. Demnach kam die Steuersenkung an den Zapfsäulen größtenteils bei den Autofahrern an. Ein kleiner Teil der Entlastung blieb nach Einschätzung des Beratungsgremiums allerdings bei den Mineralölunternehmen hängen.
3: Bis zu 200 Millionen Euro haben die Mineralölkonzerne eingesackt. Vor allem beim Diesel haben sie danach die Steuersenkungen nicht komplett an die Autofahrer weitergegeben. Doch der Branchenverband wehrt sich, sagt, stimmt absolut nicht. Auffällig ist allerdings, dass der Rabatt je nach Region unterschiedlich weitergegeben wurde. Im Norden, da gab es den höchsten Preisrückgang, im Süden dagegen, da fiel er geringer aus. Claudia Wächter, Nachrichtenredaktion.
1: Rund 8 Monate nach der lebensbedrohlichen Messerattacke auf die SPD-Politikerin Iris Stalzer aus Herdecke in NRW ist ihre Tochter wegen gefährlicher Körperverletzung angeklagt worden. Das sagte der ermittelnde Oberstaatsanwalt der dpa. Im vergangenen Oktober war es zu einer Gewalttat gegen Stalzer im Haus der Familie gekommen. Die Staatsanwaltschaft wirft der Jugendlichen vor, ihrer Mutter mehrere Messerstiche zugefügt zu haben. Das Amtsgericht Hagen prüfe nun die Zulassung der Anklage.
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4: Auf der A21 Richtung Osnabrück zwischen Bremen-Brinkum und dem Dreieck Stur liegen Gegenstände auf der Fahrbahn. Auf der A27 zwischen Altenwalde und Nordholz sind in beiden Richtungen Rehe unterwegs. Auf der A29 Richtung Oldenburg zwischen Sandkrug und dem Kreuz Oldenburg-Ost liegen ebenfalls Gegenstände auf der Fahrbahn. Gute Fahrt.
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4: In Lehrte sind es aktuell 19 Grad, in Hannover ebenfalls 19 und in Alfeld messen wir 17 Grad. In der Nacht sinkt das Thermometer auf milde 15 Grad. So wird das Wetter morgen. Es erwartet euch ein Tag mit teilweise bewölktem Himmel und Regen bei anfangs 15 Grad. Im Laufe des Tages steigt das Thermometer auf bis zu 26 Grad an.
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1: Ich bin Ursula Winkler. Am Rande des G7-Gipfels könnte es ein weiteres Treffen zwischen US-Präsident Trump und dem ukrainischen Präsidenten Zelensky geben. Trump kündigte Gespräche an und Zelensky bestätigte ein mögliches Treffen.
2: Das weitere Treffen zwischen Zelensky und Trump wird als positives Zeichen gesehen. Zunächst nämlich gab es Sorge, welchen Kurs der US-Präsident im Ukraine-Krieg einschlägt und inwieweit er das von Russland angegriffene Land weiter unterstützt. Nach der Arbeitssitzung zur Ukraine hier in Evian aber zeigte sich auch EU-Kommissionspräsidentin von der Leyen optimistisch, dass in die Bemühungen um ein Ende des Kriegs neuer Schwung kommt. Das Blatt wende sich für die Ukraine, meinte sie. Es sei nun der Moment, die Unterstützung für das Land noch einmal deutlich zu verstärken. Michael Evers, Evian.
1: Der in zwei Wochen auslaufende Tankrabatt ist nach Ansicht der Monopolkommission zu einem großen Teil, aber nicht vollständig, bei den Verbrauchern angekommen. In einer ersten Bilanz schätzt das unabhängige Beratergremium der Bundesregierung, dass von den 16,7 Cent Steuererleichterung pro Liter, je nach Kraftstoff, zwischen 15 und 16 Cent weitergegeben wurden. Aktuell sinken die Spritpreise nach der Entspannung im Nahen Osten. Mehr Sicherheit, mehr Sauberkeit und schnellere Reparaturen. Die Deutsche Bahn schickt bundesweit 44 mobile Handwerkerteams an ihre Bahnhöfe. Rund 200 neue Beschäftigte sollen Schäden künftig direkt vor Ort beheben.
3: Kaputte Scheiben, beschmierte Wände oder defekte Sitzbänke sollen künftig nicht mehr wochenlang auf ihre Reparatur warten. Die neuen Teams kümmern sich um genau solche Schäden und sind bundesweit unterwegs. Die Bahn will damit ihre Bahnhöfe sichtbarer in Schuss halten und schneller auf Probleme reagieren. Die Handwerker sind Teil eines größeren Programms, das seit Januar läuft. Dazu gehören auch zusätzliche Sicherheitskräfte und mehr Reinigungsaktionen an vielen Bahnhöfen. Zoe Tassovali, Nachrichtenredaktion.
1: Rund 8 Monate nach der lebensbedrohlichen Messerattacke auf die SPD-Politikerin Iris Stalzer aus Herdecke ist ihre Tochter wegen gefährlicher Körperverletzung angeklagt worden. Im Oktober war es zu einer Gewalttat gegen Stalzer im Haus der Familie gekommen. Die Staatsanwaltschaft wirft der 17-Jährigen vor, ihrer Mutter mehrere Messerstiche zugefügt zu haben. Das Amtsgericht Hagen prüfe nun die Zulassung der Anklage.
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4: Hier steht ihr aktuell am längsten. Auf der A1 Richtung Osnabrück zwischen Wildeshausen Nord und Wildeshausen West. Dichter Verkehr mit mindestens 2 Minuten Zeitverlust. Auf der A27 Richtung Walsrode zwischen Langwedel und Verden Nord. Dichter Verkehr. Ebenfalls auf der A27 Richtung Bremerhaven zwischen Bremen über Seestadt und Bremen Industriehäfen. Dichter Verkehr. Gute Fahrt.
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4: In Alfeld sind es aktuell 16 Grad. In Mellendorf und Lehrte haben wir jeweils 17 Grad. In der Nacht sinkt das Thermometer auf milde 14 Grad. So wird das Wetter morgen. Es erwartet euch ein Tag mit Sonne, Wolken und etwas Regen. Bei anfangs 14 Grad. Im Laufe des Tages steigt das Thermometer auf bis zu 26 Grad an.
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1: Ich bin Ursula Winkler. Am Rande des G7-Gipfels könnte es ein weiteres Treffen zwischen US-Präsident Trump und dem ukrainischen Präsidenten Zelensky geben. Trump kündigte Gespräche an und Zelensky bestätigte ein mögliches Treffen.
2: Das weitere Treffen zwischen Zelensky und Trump wird als positives Zeichen gesehen. Zunächst nämlich gab es Sorge, welchen Kurs der US-Präsident im Ukraine-Krieg einschlägt und inwieweit er das von Russland angegriffene Land weiter unterstützt. Nach der Arbeitssitzung zur Ukraine hier in Evian aber zeigte sich auch EU-Kommissionspräsidentin von der Leyen optimistisch, dass in die Bemühungen um ein Ende des Kriegs neuer Schwung kommt. Das Blatt wende sich für die Ukraine, meinte sie. Es sei nun der Moment, die Unterstützung für das Land noch einmal deutlich zu verstärken. Michael Evers, Evian.
1: Der in 2 Wochen auslaufende Tankrabatt ist nach Ansicht der Monopolkommission zu einem großen Teil, aber nicht vollständig, bei den Verbrauchern angekommen. In einer ersten Bilanz schätzt das unabhängige Beratergremium der Bundesregierung, dass von den 16,7 Cent Steuererleichterung pro Liter je nach Kraftstoff zwischen 15 und 16 Cent weitergegeben wurden. Aktuell sinken die Spritpreise nach der Entspannung im Nahen Osten. Mehr Sicherheit, mehr Sauberkeit und schnellere Reparaturen. Die Deutsche Bahn schickt bundesweit 44 mobile Handwerkerteams an ihre Bahnhöfe. Rund 200 neue Beschäftigte sollen Schäden künftig direkt vor Ort beheben.
3: Kaputte Scheiben, beschmierte Wände oder defekte Sitzbänke sollen künftig nicht mehr wochenlang auf ihre Reparatur warten. Die neuen Teams kümmern sich um genau solche Schäden und sind bundesweit unterwegs. Die Bahn will damit ihre Bahnhöfe sichtbarer in Schuss halten und schneller auf Probleme reagieren. Die Handwerker sind Teil eines größeren Programms, das seit Januar läuft. Dazu gehören auch zusätzliche Sicherheitskräfte und mehr Reinigungsaktionen an vielen Bahnhöfen. Zoe Tassovali, Nachrichtenredaktion.
1: Rund 8 Monate nach der lebensbedrohlichen Messerattacke auf die SPD-Politikerin Iris Stalzer aus Herdecke ist ihre Tochter wegen gefährlicher Körperverletzung angeklagt worden. Im Oktober war es zu einer Gewalttat gegen Stalzer im Haus der Familie gekommen. Die Staatsanwaltschaft wirft der 17-Jährigen vor, ihrer Mutter mehrere Messerstiche zugefügt zu haben. Das Amtsgericht Hagen prüfe nun die Zulassung der Anklage.
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4: Auf der A39 Richtung Wolfsburg ist die Fahrbahn zwischen Wolfsburg-Mörse-Nord und Fallersleben nach einem schweren Unfall voll gesperrt. Im weiteren Verlauf Richtung Wolfsburg gibt es zwischen dem Kreuz Wolfsburg-Königslutter und Flechtorf dichten Verkehr. Auf der A28 Richtung Oldenburg laufen zwischen Ganderkesee West und Hude Tiere über die Fahrbahn. In der Gegenrichtung Richtung Bremen besteht ebenfalls Gefahr durch Tiere auf der Strecke. Gute Fahrt.
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4: Bei euch in Uetze sind es aktuell 15 Grad, in Gerden und Mellendorf jeweils 14 Grad. In der Nacht sinkt das Thermometer auf milde 14 Grad. So wird das Wetter morgen. Es erwartet euch ein Tag mit Sonne, Wolken und etwas Regen. Bei anfangs 14 Grad, im Laufe des Tages steigt das Thermometer auf bis zu 26 Grad an.

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1: Ich bin Ursula Winkler. Bundeskanzler Merz sieht nach den Gesprächen beim G7-Gipfel im französischen Evian neue Chancen für Fortschritte im Ukraine-Krieg. Auch die Gespräche mit US-Präsident Trump bewertet er positiv.
2: Merz spricht von einem Tag der Hoffnung. Europa und die USA wollen die Ukraine weiter unterstützen und den Druck auf Russland erhöhen. Merz hat außerdem den Eindruck, dass sich Trump der europäischen Sicht immer weiter annähert. Der US-Präsident war demnach kooperativ und er hat wohl auch sehr aufmerksam zugehört. Mit Blick auf den Iran sagte Merz, Deutschland wäre grundsätzlich bereit, sich an einer möglichen Sicherung der Straße von Hormuz zu beteiligen. Eine finale Entscheidung gibt es aber noch nicht. Tine Klimach, Berlin.
1: Veggie-Burger dürfen auch künftig Veggie-Burger heißen. Andere Bezeichnungen könnten für vegetarische Produkte in der EU aber bald tabu sein. Das Europaparlament hat sich dafür ausgesprochen, Begriffe wie Speck, Hühnchen oder Rippchen nur noch für Fleischprodukte zu erlauben.
3: Für Verbraucher bleibt vieles erstmal beim Alten. Veggie-Burger, Tofu-Wurst oder Sojaschnitzel dürfen weiter so heißen. Die EU will aber bei einigen Begriffen eine Grenze ziehen. Namen wie Veggie-Hühnchen oder pflanzlicher Speck könnten künftig von den Verpackungen und Speisekarten verschwinden. Bevor die neuen Regeln gelten, müssen aber noch die EU-Staaten zustimmen. Bundesernährungsminister Reiner sieht das Ganze kritisch. Er hält die neuen Vorgaben für unnötigen Mehraufwand für die Hersteller. Zoeta Sovali, Nachrichtenredaktion.
1: Beste Voraussetzungen für den Badesommer. Wer in Deutschland ins kühle Nass springen will, kann das fast überall ohne Angst vor gesundheitsgefährdenden Bakterien tun. Die Europäische Umweltagentur bescheinigt Europas Badegewässern überwiegend eine ausgezeichnete Wasserqualität. Dazu wurden mehr als 22.000 Badestellen ausgewertet. Besonders gut planschen lässt es sich demnach in Zypern und Griechenland, gefolgt von Bulgarien, Österreich, Luxemburg und Dänemark. Zum Fußball. Mit Frankreich ist nun ein weiterer Turnierfavorit in die WM eingestiegen. Das Team um Superstar Mbappé besiegte Senegal am Abend mit 3:1. Der Weltmeister von 1998 und 2018 wirkte zunächst uninspiriert, kam aber in der zweiten Halbzeit in Fahrt.
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4: Auf der A39 Richtung Wolfsburg ist die Fahrbahn zwischen Wolfsburg-Mörsen-Nord und Fallersleben nach einem schweren Unfall voll gesperrt. Im weiteren Verlauf zwischen dem Kreuz Wolfsburg-Königslutter und Flechtorf gibt es dichten Verkehr mit mindestens 6 Minuten Zeitverlust. Gute Fahrt.
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4: In Hannover sind es aktuell 14 Grad. Genauso viel haben wir in Wunstorf und auch in Isernhagen messen wir 14 Grad. In der Nacht sinkt das Thermometer auf milde 14 Grad. So wird das Wetter morgen. Es erwartet euch ein Tag mit Sonne, Wolken und etwas Regen. Bei anfangs 14 Grad. Im Laufe des Tages steigt das Thermometer auf bis zu 26 Grad an.

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